0: Stellen, um Vertrauen zurückzugewinnen, was spätestens seit dem Wahlabend am Sonntag ja ganz oben auf der To-Do-Liste der Regierung steht. Die neuen Schulden rechtfertigt Klingbeil als Investition in die Zukunft. Die AfD meint, Merz' Kanzlerschaft treibt uns in den Ruin und die Linke will Reiche viel mehr zur Kasse bitten.
1: Der BVB ist mit einem knappen Sieg in die neue Champions-League-Saison gestartet. Zu Hause gab es gegen die Spanier vom FC Villarreal einen 3:2-Erfolg. Heute ist aus deutscher Sicht dann Stuttgart gegen Viking Stavanger aus Norwegen gefordert. Morgen sind die Bayern und Leipzig dran.
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0: Tschüss.
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2: Ich bin Fabian Hoffmann. Die Ergebnisse der PISA-Studie sind dramatisch für Deutschland. Das hat Bundesbildungsministerin Prien gesagt. Das Thema Bildung müsse zu einer Top-Priorität in Politik und Gesellschaft werden. Die 15-jährigen Schülerinnen und Schüler haben im PISA-Vergleich so schlecht abgeschnitten wie nie zuvor. Burkhard Naumann von der Bildungsgewerkschaft GEW kritisiert:
3: Wir ziehen gerade Lehrkräfte von Schulen ab, damit sie woanders, wo natürlich der Bedarf größer ist, unterrichten. Aber sie unterrichten dort eben in Fächern, für die sie gar nicht ausgebildet sind, wo sie sich selbst erstmal das Wissen aneignen müssen, sich mit dem Lehrplan auseinandersetzen müssen, statt eben auf Lehrkräfte zurückzugreifen, die da schon lange Erfahrung drin haben.
2: Die Polizei hat den Mann gefasst, der hinter Angriffen auf die Umspannwerke in Deutschland stecken soll. Er wurde bei einem Kraftwerk in der Nähe von Aachen festgenommen. Der 48-Jährige hatte Sprengstoff dabei. Die Ermittler hatten international nach ihm gefahndet. Unter dem Eindruck des AfD-Erfolgs in Sachsen-Anhalt debattiert der Bundestag diese Woche übers Geld. Finanzminister Klingbeil hat zum Start der Haushaltswoche einen Spagat versucht. Einerseits lobt er den Reformkurs der Bundesregierung, andererseits warnt er davor, zu weit zu gehen und den Sozialstaat abzubauen. In der Königsklasse rollt wieder der Ball. Borussia Dortmund hat zum Auftakt in der Fußball-Champions League einen knappen Heimsieg eingefahren. Endstand gegen den FC Villarreal aus Spanien 3:2. BVB-Coach Niko Kovac:
4: Unterm Strich sehr wichtig. Erstes Spiel zu Hause, Champions League. Wir haben gewonnen gegen einen wirklich sehr guten Gegner. Und weil wir haben jetzt die nächsten beiden Auswärtsspiele und das ist deswegen umso wichtiger.
2: Heute ist aus deutscher Sicht dann der VfB Stuttgart gegen Viking Stavanger aus Norwegen gefordert. RB Leipzig und der FC Bayern sind morgen im Einsatz. Die deutschen Basketballfrauen können einen riesigen Erfolg feiern. Sie haben es erstmals ins Viertelfinale bei einer WM geschafft. In der Quali-Runde setzte sich das DBB-Team souverän mit 94:56 gegen Südkorea durch. Im Viertelfinale bei diesem Heimturnier wartet in Berlin nun Europameister Belgien.
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2: Ich bin Fabian Hoffmann. Guten Morgen. Er soll hinter Angriffen auf Umspannwerke in Brandenburg, NRW und Sachsen stecken. Jetzt hat die Polizei den mutmaßlichen Stromsaboteur geschnappt. Der 48-Jährige ging den Beamten bei einem Kraftwerk in NRW ins Netz. Er hatte Sprengstoff dabei. Zu den Angriffen auf die kritische Infrastruktur sagt der Sicherheitsexperte Frank Umbach bei NTV.
3: Wir haben generell das Problem, dass die Anschlagsserie vor allem im Kontext russischer hybrider Kriegführung deutlich zugenommen hat. Und dann haben wir eben auch noch Anschläge eben von diesen linksterroristischen Gruppen. Auch da gilt es in den folgenden Monaten noch zu klären, ob es da vielleicht auch eben Verbindungen ins Ausland gibt.
2: Die GEW ist schockiert über die neuesten PISA-Ergebnisse. Die 15-jährigen Schülerinnen und Schüler in Deutschland haben in Naturwissenschaften, Mathe und Lesen so schlecht abgeschnitten wie nie zuvor. Es brauche jetzt einen Masterplan gegen Bildungsarmut und soziale Ungerechtigkeit, so die Bildungsgewerkschaft. Und Bildungsministerin Karin Prien sagt:
4: Für Deutschland ist beunruhigend, dass der Kompetenzrückgang im Trend nach unten geht. Und für Deutschland ist darüber hinaus außerordentlich beunruhigend, dass die soziale Schere weiter aufgeht und sich nicht schließt. Das, was wir hier sehen, entspricht dem, was wir auch im letzten und vorletzten Jahr gemessen haben. Insofern ist es nicht überraschend. Das macht es keinen Deut besser, aber es ist nicht überraschend.
2: Unter dem Eindruck des AfD-Wahlerfolgs in Sachsen-Anhalt geht's diese Woche im Bundestag ums Geld. Zum Auftakt der Haushaltswoche hat Finanzminister Klingbeil seinen Entwurf fürs nächste Jahr vorgestellt und dabei einen Spagat versucht, Anne Brauer.
5: Ja, da hört man schon, dass Klingbeil in der Zwickmühle steckt. Der Vizekanzler lobt den Reformkurs der Regierung und sagt, der wirkt auch schon. Und andererseits warnt der SPD-Chef, wir dürfen nicht zu weit gehen und müssen die Gerechtigkeit in den Mittelpunkt stellen, um Vertrauen zurückzugewinnen, was spätestens seit dem Wahlabend am Sonntag ja ganz oben auf der To-Do-Liste der Regierung steht. Die neuen Schulden rechtfertigt Klingbeil als Investition in die Zukunft. Die AfD meint, Merz Kanzlerschaft treibt uns in den Ruin und die Linke will Reiche viel mehr zur Kasse bitten.
2: Der BVB ist mit einem knappen Sieg in die neue Champions-League-Saison gestartet. Zu Hause gab es gegen die Spanier vom FC Villarreal einen 3:2-Erfolg. Heute ist aus deutscher Sicht dann Stuttgart gegen Viking Stavanger aus Norwegen gefordert. Morgen sind die Bayern und Leipzig dran.
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1: Ich bin Fabian Hoffmann. Guten Morgen. Die Ergebnisse der PISA-Studie sind dramatisch für Deutschland. Das hat Bundesbildungsministerin Prien gesagt. Das Thema Bildung müsse zu einer Top-Priorität in Politik und Gesellschaft werden. Die 15-jährigen Schülerinnen und Schüler haben im PISA-Vergleich so schlecht abgeschnitten wie nie zuvor. Burkhard Naumann von der Bildungsgewerkschaft GEW kritisiert:
2: Wir ziehen gerade Lehrkräfte von Schulen ab, damit sie woanders, wo natürlich der Bedarf größer ist, unterrichten. Aber sie unterrichten dort eben in Fächern, für die sie gar nicht ausgebildet sind, wo sie sich selbst erstmal das Wissen aneignen müssen, sich mit den Lehrplan auseinandersetzen müssen, statt eben auf Lehrkräfte zurückzugreifen, die da schon lange Erfahrung drin haben.
1: Die Polizei hat den Mann gefasst, der hinter Angriffen auf die Umspannwerke in Deutschland stecken soll. Er wurde bei einem Kraftwerk in der Nähe von Aachen festgenommen. Der 48-Jährige hatte Sprengstoff dabei. Die Ermittler hatten international nach ihm gefahndet. Unter dem Eindruck des AfD-Erfolgs in Sachsen-Anhalt debattiert der Bundestag diese Woche übers Geld. Finanzminister Klingbeil hat zum Start der Haushaltswoche einen Spagat versucht. Einerseits lobt er den Reformkurs der Bundesregierung, andererseits warnt er davor, zu weit zu gehen und den Sozialstaat abzubauen. In der Königsklasse rollt wieder der Ball. Borussia Dortmund hat zum Auftakt in der Fußball-Champions League einen knappen Heimsieg eingefahren. Endstand gegen den FC Villarreal aus Spanien 3:2. BVB-Coach Niko Kovac:
3: Unterm Strich sehr wichtig. Erstes Spiel zu Hause, Champions League. Wir haben gewonnen gegen einen wirklich sehr guten Gegner. Und weil wir haben jetzt die nächsten beiden Auswärtsspiele und das ist deswegen umso wichtiger.
1: Heute ist aus deutscher Sicht dann der VfB Stuttgart gegen Viking Stavanger aus Norwegen gefordert. RB Leipzig und der FC Bayern sind morgen im Einsatz. Die deutschen Basketballfrauen können einen riesigen Erfolg feiern. Sie haben es erstmals ins Viertelfinale bei einer WM geschafft. In der Quali-Runde setzte sich das DBB-Team souverän mit 94:56 gegen Südkorea durch. Im Viertelfinale bei diesem Heimturnier wartet in Berlin nun Europameister Belgien.
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5: Hallo Jonas, schönen guten Morgen. Viel ist noch nicht los heute früh auf den Straßen. Es gibt nur einen Ampelausfall in Friedrichshain, Warschauer Straße, Höhe Revaler Straße. Und wir haben einen Staatsbesuch in der Stadt und deshalb kommt es in Charlottenburg rund um den Breitscheidplatz noch bis Freitag zu einigen Behinderungen und auch Sperrungen. Geblitzt wird heute Treptow-Köpenicker Landstraße, im Wedding Schulzendorfer Straße und an 9 Richtung Berlin direkt im Dreieck Potsdam. Dankeschön für Ihre Staus und Blitzer unter Berlin 201 91 390 und allen unterwegs eine gute Fahrt. Wetterumschwung ist angesagt. Heute zieht von Nordwesten her eine Kaltfront über uns hinweg und schon heute früh merken wir das an den Wolken, die immer mehr werden. Im Tagesverlauf kann es dann auch etwas Regen geben, im Süden Brandenburgs auch Gewitter. Am Nachmittag lockern die Wolken dann immer mehr auf und es zeigt sich wieder die Sonne. Die Höchsttemperatur heute mit 21 bis 22 Grad haben wir mancherorts tatsächlich jetzt schon erreicht.
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4: Guten Morgen am Mittwoch. Ich bin Jonas Böhnstedt, freue mich sehr, bei Ihnen zu sein an diesem frühen Morgen um kurz nach 5. Ja, es ist früh, zumindest für den Otto-Normalverbraucher. Und der ist hier gleich das Stichwort für unser wandelndes Berlin-Lexikon. Warum der Otto-Normalverbraucher eine echte Berliner Erfindung ist, das checkt Stadtführer Klaas gleich für Sie um 5.10 Uhr. Jetzt erstmal wieder die besten Hits aller Zeiten. Phil Collins ist das für Sie beim Berliner Rundfunk 91.4. 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

0: Mit Funky Saxophon-Solo geht's rein in den Mittwoch. Moving on up von M People war das gerade. Die besten Hits aller Zeiten gibt's hier bei uns gleich von Michael Jackson, von Janet Jackson und von Cock Robin. Alles nach etwas Hauptstadtwissen zum Wachwerden. Nicht nur für Otto Normalverbraucher.
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2: Heute kennen wir alle den Namen Max Mustermann. Früher nannte man den gleichen Herren Otto Normalverbraucher. Und dieser Name ist quasi eine Berliner Erfindung. Denn er kommt aus einem Spielfilm, der hieß Berliner Ballade von 1948. Da geht es um die Nöte eines typischen Kriegsheimkehrers, gespielt von dem damals noch schlanken Gerd Fröbe. Den Namen Normalverbraucher gab es vorher schon für den Bezieher einer Lebensmittelkarte, doch mit dem Vornamen Otto tauchte es erstmalig in dem Film Berliner Ballade auf.
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2: Ich bin Fabian Hoffmann. Guten Morgen. Die Ergebnisse der PISA-Studie sind dramatisch für Deutschland. Das hat Bundesbildungsministerin Prien gesagt. Das Thema Bildung müsse zu einer Top-Priorität in Politik und Gesellschaft werden. Die 15-jährigen Schülerinnen und Schüler haben im PISA-Vergleich so schlecht abgeschnitten wie nie zuvor. Burkhard Naumann von der Bildungsgewerkschaft GEW kritisiert:
3: Wir ziehen gerade Lehrkräfte von Schulen ab, damit sie woanders, wo natürlich der Bedarf größer ist, unterrichten. Aber sie unterrichten dort eben in Fächern, für die sie gar nicht ausgebildet sind, wo sie sich selbst erstmal das Wissen aneignen müssen, sich mit den Lehrplan auseinandersetzen müssen, statt eben auf Lehrkräfte zurückzugreifen, die da schon lange Erfahrung drin haben.
2: Die Polizei hat den Mann gefasst, der hinter Angriffen auf die Umspannwerke in Deutschland stecken soll. Er wurde bei einem Kraftwerk in der Nähe von Aachen festgenommen. Der 48-Jährige hatte Sprengstoff dabei. Die Ermittler hatten international nach ihm gefahndet. Unter dem Eindruck des AfD-Erfolgs in Sachsen-Anhalt debattiert der Bundestag diese Woche übers Geld. Finanzminister Klingbeil hat zum Start der Haushaltswoche einen Spagat versucht. Einerseits lobt er den Reformkurs der Bundesregierung, andererseits warnt er davor, zu weit zu gehen und den Sozialstaat abzubauen. In der Königsklasse rollt wieder der Ball. Borussia Dortmund hat zum Auftakt in der Fußball-Champions League einen knappen Heimsieg eingefahren. Endstand gegen den FC Villarreal aus Spanien 3:2. BVB-Coach Niko Kovac:
4: Unterm Strich sehr wichtig. Erstes Spiel zu Hause, Champions League. Wir haben gewonnen gegen einen wirklich sehr guten Gegner. Und weil wir haben jetzt die nächsten beiden Auswärtsspiele und das ist deswegen umso wichtiger.
2: Heute ist aus deutscher Sicht dann der VfB Stuttgart gegen Viking Stavanger aus Norwegen gefordert. RB Leipzig und der FC Bayern sind morgen im Einsatz. Die deutschen Basketballfrauen können einen riesigen Erfolg feiern. Sie haben es erstmals ins Viertelfinale bei einer WM geschafft. In der Quali-Runde setzte sich das DBB-Team souverän mit 94:56 gegen Südkorea durch. Im Viertelfinale bei diesem Heimturnier wartet in Berlin nun Europameister Belgien.
5: Und damit ist es kurz nach 5:30. Hier ist der Berliner Rundfunk 91.4 und Wetter und Verkehr hat jetzt Schmitti aus dem Verkehrsstudio für Sie.
6: Hallo Jonas, schönen guten Morgen. Viel ist noch nicht los heute früh auf den Straßen. Es gibt nur einen Ampelausfall in Friedrichshain, Warschauer Straße, Höhe Revaler Straße. Und wir haben einen Staatsbesuch in der Stadt und deshalb kommt es in Charlottenburg rund um den Breitscheidplatz noch bis Freitag zu einigen Behinderungen und auch Sperrungen. Geblitzt wird heute Treptow-Köpenicker Landstraße, im Wedding Schulzendorfer Straße und A9 Richtung Berlin direkt im Dreieck Potsdam. Dankeschön für Ihre Staus und Blitzer unter Berlin 201 91 390 und allen unterwegs eine gute Fahrt. Wetterumschwung ist angesagt. Heute zieht von Nordwesten her eine Kaltfront über uns hinweg und schon heute früh merken wir das an den Wolken, die immer mehr werden. Im Tagesverlauf kann es dann auch etwas Regen geben, im Süden Brandenburgs auch Gewitter. Am Nachmittag lockern die Wolken dann immer mehr auf und es zeigt sich wieder die Sonne. Die Höchsttemperatur heute mit 21 bis 22 Grad haben wir mancherorts tatsächlich jetzt schon erreicht.
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5: Und wir haben hier gleich wieder Ihre tägliche Portion Alltagswissen für Sie. Heute mit der sehr coolen Frage von Niklas aus Falkensee. 7 Jahre ist er alt und möchte gerne wissen, warum Piraten eigentlich fast immer Augenklappen tragen. Wüssten Sie es? Simone hat sich dahinter geklemmt und die Antwort, die ist wirklich super spannend. Hören Sie gleich um 5.40 Uhr nach Catch a Google und nach den Hooters. Ich bin Jonas Böhnstedt und wünsche Ihnen einen schönen guten Morgen.

0: Zusammen starten wir besser in diesen sommerlich warmen Mittwoch. Einen schönen guten Morgen für Sie. Ihre Lieblingsmusik liefern wir hier pronto von Cyndi Lauper und von OMC nach ihrer täglichen Portion Alltagswissen.
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3: Warum tragen Piraten eigentlich Augenklappen? Es gibt mehrere Erklärungen, warum Piraten häufig Augenklappen getragen haben. Eine ist, dass es bei Gefechten nicht selten zu schlimmen Verletzungen gekommen ist und die, die dabei ihr Augenlicht verloren, trugen dann eben Augenklappe. Wieder andere wollten sich mit der Augenklappe einfach nur einen Vorteil im Kampf verschaffen, weil mal über und mal unter Deck gekämpft wurde und es immer vom Hellen ins Dunkel und wieder zurückging, konnte man die Augenklappe einfach von rechts nach links oder links nach rechts schieben und musste sich nicht lange an die Dunkel- oder Helligkeit gewöhnen. Der wohl häufigste Grund für das Tragen von Augenklappen war aber der, dass früher viele Seefahrer, eben auch Piraten, auf einem Auge blind waren, weil sie nur ein einfaches Winkelinstrument zum Navigieren hatten, mit dem sie direkt in die Sonne gucken und die Sonne anpeilen mussten. Und dabei verbrannte eben ihre Netzhaut.
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9: Guten Morgen. Nach der Sachsen-Anhalt-Wahl treffen Bundeskanzler Merz und die AfD-Spitze heute im Bundestag aufeinander. Die Opposition nutzt die Generaldebatte traditionell für scharfe Kritik an der Regierung. Merz wird in der Debatte wohl aber nicht nur Stellung zum AfD-Wahlerfolg nehmen, er muss auch erklären, wie es mit seinen Reformplänen weitergeht. Der Koalitionspartner SPD hatte zuletzt Nachbesserungen, etwa bei der Rentenreform, gefordert. Bisher ging es nur um höhere Zölle. Jetzt erreicht der Handelsstreit zwischen den USA und Kanada eine neue Stufe. Washington verbietet, dass zahlreiche kanadische Produkte in die USA eingeführt werden. Dabei geht es unter anderem um Motorräder, einige Milchprodukte sowie Bier, Wein, Wodka und Schnäpse. Die Waren sollen ab Ende des Monats nicht mehr in die Vereinigten Staaten eingeführt werden dürfen. Berlins Schülerinnen und Schüler bekommen künftig einen Schülerausweis, der gleichzeitig ein kostenloses BVG-Ticket ist. Bildungssenatorin Günther Wünsch will das neue Angebot heute Vormittag vorstellen. Die Schülerausweise sollen künftig durch die BVG an die Schulen versandt und dann verteilt werden. Positiv für Eltern, sie müssen künftig nicht mehr zusätzlich ein Schülerticket beantragen und die Schulen müssen die Schülerausweise nicht mehr ausstellen bzw. verlängern. Die zerstörte Regenbogenbank im Tiergarten soll kommenden Montag ersetzt werden. Das sagt der Bezirk. Die Bank war nach dem CSD-Anschlag aufgestellt und vor gut einer Woche von unbekannten Tätern zerstört worden. Außerdem kann der aufgestellte junge Ahornbaum wohl gerettet werden. Er war vergangenes Wochenende von Unbekannten aus der Erde gerissen worden. Borussia Dortmund ist mit einem Sieg in die Fußball-Champions-League-Saison gestartet. Der BVB gewann gegen den FC Villarreal aus Spanien mit 3:2. Außerdem stehen die deutschen Basketballerinnen bei der Heim-WM in Berlin im Viertelfinale. Das Team gewann am Abend in der Uber Arena das Qualifikationsspiel gegen Südkorea mit 94:56. Nächster Gegner im Viertelfinale sind morgen die Belgierinnen.
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10: Mit Alexandra Eckel. Die Finanzierung der Stiftung Preußische Schlösser und Gärten Berlin-Brandenburg ist für die nächsten 4 Jahre gesichert. Der Berliner Senat hat der gemeinsamen Finanzierung mit Brandenburg und dem Bund zugestimmt. Die Stiftung umfasst Schlösser und Gärten in Potsdam, Berlin und mehreren weiteren Orten in Brandenburg. Den größten Teil der Anlagen bildet die Potsdam-Berliner Kulturlandschaft, die zum UNESCO-Weltkulturerbe gehört.
7: 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Berlin und Brandenburg werden wach, die Ersten sind schon auf dem Weg zur Arbeit und Schmitti im Verkehrsstudio sagt Ihnen, wie Sie vorankommen.
11: Ach, das sieht noch ganz gut aus. Schönen guten Morgen erstmal. Also wir haben noch keine allzu großen Staus, nur einen Ampelausfall. Aktuell in Friedrichshain-Warschauer Straße in Höhe Rivaler Straße. Dann gibt es dort noch einen Staatsbesuch. Deshalb kommt es in Charlottenburg rund um den Breitscheidplatz zu einigen Verkehrsbehinderungen, teilweise auch Sperrungen. Und einmal bitte noch Vorsicht, A10 östlicher Berliner Ring in Fahrtrichtung Prenzlau. Zwischen Marzahn und Hohenschönhausen liegen Gegenstände auf der Fahrbahn. Es wird aktuell schon geblitzt in Tegel in der Bernauer Straße. A10 westlicher Berliner Ring Richtung Magdeburg in Höhe Spandau und auf der A115 Richtung Berlin, kurz vor Potsdam, Drewitz. Kommen Sie gut ans Ziel und wenn Sie Staus und Blitzer noch ergänzen wollen, rufen Sie mich gern an, Berlin 201 91 390.
7: Mild ist es heute früh. Wir haben aktuell Werte um 19 bis 21 Grad und da passiert auch nicht mehr viel. 21 Grad ist heute auch schon die Tageshöchsttemperatur. Am Himmel über Berlin und Brandenburg hängen erstmal viele dichte Wolken. Hin und wieder kann es etwas regnen. Ab dem Nachmittag soll es dann freundlicher werden, trocken und mit mehr Sonne. Morgen am Donnerstag wechselnd bewölkt, mal sonniger, mal wolkiger. Regen ist kaum ein Thema bei 19 Grad.
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7: Auf geht's in den Mittwoch, an dem sich die Anwohner rund um die Torstraße in Mitte bereit machen, wieder einmal zu protestieren. Seit Jahren wird ja um den geplanten Umbau der Straße gestritten. Der Senat möchte die Straße mit insgesamt 4 Spuren für Autos sanieren und dafür sollen jetzt bis zu 40 Bäume gefällt werden. Damit es nicht so kommt, haben sich die Nachbarn was überlegt. Wie sie ihren Protest kreativ auf die Straße bringen wollen, das hören Sie gleich um 6.10 Uhr von unserem Berlin-Reporter Christian Fuchs, nach Denise Williams und nach Huey Lewis and the News. 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

0: Den besten Mittwoch aller Zeiten wünschen wir Ihnen. Hier ist Ihr Berliner Rundfunk 91.4 mit Simone Panteleit und Team. Schönen guten Morgen. Alle 15 Meter ein Baum. So sieht es das Klimaanpassungsgesetz des Berliner Senats vor. Es soll dafür sorgen, dass die Sommer künftig die Stadt nicht mehr so aufheizen. Besonders dicht bebaute Gebiete in der Innenstadt sind davon betroffen. Die Torstraße in Mitte ist so ein ausgewiesenes Hitzegebiet. Bäume sind hier besonders wichtig. Aber genau hier sollen jetzt Bäume gefällt werden. Dagegen will eine Bürgerinitiative heute auf die Straße gehen. Und unser Berlin-Reporter Christian Fuchs ist jetzt dort.
1: Es sind große Bäume, alte Bäume, Bäume, die hier schon wirklich seit Jahrzehnten stehen. Ursprünglich sah das Konzept für den Umbau der Straße mal vor, dass die hier auch stehen bleiben können. Da hätte es nur noch eine Spur in jede Richtung hier in der Torstraße gegeben. Dann gab es einen neuen Senat, der hat gesagt, nee, das geht so nicht. Wir müssen auf jeden Fall wieder zwei Spuren in jede Richtung machen. Seitdem gibt es auch die Bürgerinitiative. Astrid ist Teil dieser Bürgerinitiative. Sie haben auch hier schon so Flatterband um die Bäume gewickelt, um darauf aufmerksam zu machen. Und sie stehen hier jede Woche so lange, bis die Bäume gerettet sind.
2: Jeden Mittwoch um 17 Uhr ist ab Tucholsky-Ecke Torstraße eine Demo, zu der sich mehrere hundert Leute versammelt haben in der Vergangenheit und auch wir werden. Es geht darum, dass wir auch anprangern, dass die Straßenumbauplanung nicht mehr zeitgemäß ist. Erstens Hitzeschutz, gib den Baum Bescheid. Das passt einfach nicht mehr in die heutige Zeit.
1: Hier ist es windig, jetzt fallen hier die Sachen schon irgendwo vom Glascontainer runter. Ich will Sie ganz kurz darauf ansprechen, weil der Senat sagt, es ist ja so viel Verkehr hier. Sie sagen, das Argument, das zählt nicht.
2: Es gibt natürlich Fahrzeugverkehrszählungen und die geben das gar nicht mehr her. Der motorisierte Verkehr in der Torstraße, aber auch in anderen vielen Hauptstraßen ist rückläufig. Fahrradverkehr hingegen steigt und das muss in der Planung berücksichtigt werden.
1: Die Leute sagen hier, man darf nicht von Verkehr aus planen. Man muss erstmal von den Leuten planen, die hier wohnen, die hier arbeiten, die hier ihre Geschäfte haben, die hier über die Straße gehen und dann erstmal gucken, was sozusagen für den Autoverkehr überbleibt. Es ist eine Gerechtigkeitsfrage. Mhm. Die Zeit drängt allerdings. Ab 1. Oktober dürfen wieder Bäume in Berlin gefällt werden. Also die Uhr tickt.
0: Ja, und viel Zeit haben die Anwohner rund um die Torstraße nicht mehr. Es läuft schon die Auftragsvergabe. Ab nächstem Monat könnte schon gefällt werden. Wir halten Sie auf dem Laufenden, wie es mit dem geplanten Umbau der Torstraße weitergeht, hier bei Ihrem Berliner Rundfunk 91.4. 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

0: Einen wunderschönen guten Morgen. Wir starten zusammen in den Mittwoch und möchten Sie gerne glücklich machen.
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6: Halb sieben. Jetzt alles, was wichtig ist. Aus Berlin-Brandenburg, Deutschland und der Welt. Hier ist Sebastian Pasutti.
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8: Guten Morgen. Nach der Sachsen-Anhalt-Wahl treffen Bundeskanzler Merz und die AfD-Spitze heute im Bundestag aufeinander. Die Opposition nutzt die Generaldebatte traditionell für scharfe Kritik an der Regierung. Der Zollstreit zwischen den USA und Kanada wird immer schärfer. Ab Ende des Monats verbietet Washington komplett bestimmte kanadische Produkte in die USA einzuführen, darunter Motorräder, einige Milchprodukte und viele alkoholische Getränke. Berliner Schülerinnen und Schüler bekommen künftig einen Schülerausweis, der gleichzeitig ein kostenloses BVG-Ticket ist. Eltern müssen also künftig kein Schülerticket mehr beantragen. Borussia Dortmund ist mit einem 3:2-Sieg gegen Villarreal in die neue Fußball-Champions-League-Saison gestartet. Außerdem stehen die deutschen Basketballerinnen dank eines 94:56-Siegs gegen Südkorea im Viertelfinale der Heim-WM in Berlin.
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9: Mit Alexandra Eckel. Die Justizakademie Berlin lädt heute Nachmittag zum Justizfestival ein. Besucherinnen und Besucher erwartet eine interaktive Erlebniswelt für Recht und Karriere. Es gibt Gerichtssimulationen, Einsatztrainings und Exit-Games. Außerdem werden Vorträge angeboten zu den Themen Rechtsstaat, Prävention, Aufklärung und Demokratie.
6: Guten Morgen um 6.33 Uhr. Hier ist der Berliner Rundfunk 91.4. So langsam geht's auf dem Stadtring A100 los mit dem Stau. Und ein Update hat Schmitti für Sie im Verkehrsstudio.
10: Schönen guten Morgen. In Richtung Wedding jetzt zähfließender Verkehr ab dem Britzer Tunnel und in der Gegenrichtung 7 Minuten anstehen, genau vor der Ausfahrt zur Straße am Treptower Park. In Charlottenburg kommt es rund um den Breitscheidplatz noch bis Freitag zu Verkehrsbehinderungen oder Straßensperrungen. Grund ist ein Staatsbesuch. Und dann bitte noch Achtung auf der A2 in Fahrtrichtung Berlin. Zwischen Brandenburg an der Havel und Netzen liegen Gegenstände auf der rechten Spur. Und einen Unfall hat es auch noch gegeben auf der B1 zwischen Großkreuz und Jeserich. Da ist alles noch ungesichert. Also denken Sie bitte auch an die Rettungsgasse. Es wird geblitzt in Tegel, Bernauer Straße, A10 westlicher Berliner Ring Richtung Magdeburg in Höhe Spandau und auf der A115 Richtung Berlin, kurz vor Potsdam, Drewitz. Dankeschön für Ihre Staus und Blitzer unter Berlin 201 91 390 und ich wünsche eine gute Fahrt.
6: Erwarten Sie nicht zu viel Sonnenschein an diesem Mittwoch. Vor allem in der ersten Tageshälfte ist und bleibt der Himmel über Berlin und Brandenburg dicht bewölkt. Schauer sind aber nur vereinzelt möglich bei 21 Grad maximal. 20 Grad haben wir jetzt schon. Ab dem Nachmittag dann etwas freundlicher die Locken wolken mehr auf. Die Wolken lockern mehr auf und die Sonne zeigt sich. Morgen am Donnerstag Sonne und Wolken im Mix mit die Pullern gerade ein. Für Spaß, ey. Es bleibt überwiegend trocken und die Temperaturen steigen auf 19 Grad an.
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6: Ja, und wir wünschen einen schönen Mittwochmorgen. Nach dem Hackerangriff auf die Berliner Verwaltung fragen sich viele, bin ich mit meinen Daten möglicherweise auch betroffen? Wie kriege ich das heraus? Und wenn ja, wie muss ich mich verhalten? Das besprechen wir gleich mit dem Verbraucherschützer Ron Perdus. Und er wird auch beantworten, wer eigentlich haftet, wenn man bei der Arbeit aus Versehen auf einen Link in einer Phishing-Mail klickt, dadurch Schadsoftware installiert wird und zum Beispiel das ganze IT-System geblockt wird. Zahlt das die Betriebshaftpflichtversicherung oder muss man dafür selbst gerade stehen? Hören Sie um 6.40 Uhr nach den Plain White Tees und nach Alan Parsons Project.

0: Bin ich betroffen und wenn ja, wie muss ich mich verhalten? Das fragen sich sehr viele Berlinerinnen und Berliner, gerade nachdem durch einen Hackerangriff auf eine Berliner Behörde Millionen Daten im Netz gelandet sind. Wir klären die wichtigsten Fragen hier beim Berliner Rundfunk 91.4 mit dem Verbraucherschützer Ron Perdus. Hi. Wie weiß ich denn, ob meine Daten vielleicht im Umlauf sind?
1: Das ist tatsächlich gar nicht so leicht zu beantworten. Nur weil man irgendwann mal Kontakt mit einer Behörde hatte oder einen Strafzettel bezahlt hat, heißt das noch lange nicht, dass die eigenen Daten betroffen sind. Entscheidend ist eher, ob man mit genau den Stellen zu tun hatte, die angegriffen wurden. Nach jetzigem Stand sind das die Senatsverwaltungen für Stadtentwicklung, für Mobilität, für Verkehr, Klimaschutz und Umwelt. Ansonsten lohnt es sich jetzt ganz genau hinzugucken. Also zum Beispiel, ob plötzlich ungewöhnliche Mails kommen, Nachrichten oder Anrufe, die irgendwie nicht ganz passen. Denn genau das ist oft das erste Anzeichen, dass Daten missbraucht wurden. Die Behörden wollen auch mit den betroffenen Menschen Kontakt aufnehmen. Ja, und wer unsicher ist, der kann auch direkt bei den betroffenen Behörden nachfragen, ob eigene Daten betroffen sind. Das geht formlos.
0: Inzwischen scheint ja klar zu sein, wie die Hacker in Berlins IT-Netz gekommen sind. Offenbar hat ein falscher Klick gereicht. Ein Mitarbeiter der Senatsverkehrsverwaltung soll auf einen Link in einer Phishing-Mail geklickt haben. Im Hintergrund wurde dann unbemerkt Schadsoftware heruntergeladen. Jetzt kann das, behaupte ich, jedem von uns passieren. Wer ist denn da dann verantwortlich in einem Unternehmen?
1: Das ist eine ernste Sache und kann tatsächlich richtig teuer werden, wenn ganze Systeme lahmgelegt werden. Aber für Beschäftigte gilt, man haftet nicht automatisch. Entscheidend ist immer, ob das Ganze absichtlich oder ob es grob fahrlässig passiert ist. Ein einfacher Klick auf eine gut gemachte Phishing-Mail, die fällt in der Regel eben nicht darunter. Wichtig ist auch, die Schuld muss eindeutig nachgewiesen werden. Bei einem Fall vor Gericht hat ein Mitarbeiter auf seinem dienstlichen Rechner privat was runtergeladen, sogar die Warnung vom Virenscanner ignoriert. Das ist dann natürlich fahrlässig und deshalb gab es am Ende nicht nur die fristlose Kündigung, sondern auch eine Schadenersatzrechnung vom Arbeitgeber.
0: Was mache ich denn konkret, wenn mir so ein Fehler passiert, wenn ich zum Beispiel auf so einen Link in einer Phishing-Mail klicke?
1: Das Wichtigste ist, sofort reagieren. Rechner vom Netz trennen, also Internet aus und direkt die IT oder den Chef oder die Chefin informieren. Nicht abwarten und auch nicht versuchen, selbst irgendwas zu reparieren. Lieber einmal zu früh melden als einmal zu spät. Viele Firmen sind darauf eingestellt, dass sowas passieren kann. Problematisch wird es eher, wenn man versucht, es zu verheimlichen. Solche Angriffe zielen genau darauf ab, dass Menschen eben Fehler machen. Und je schneller das Ganze gemeldet wird, desto größer ist die Chance, den Schaden zu begrenzen. Und zur Sicherheit nochmal, keine unbekannten Anhänge öffnen, keine Programme einfach runterladen und bei ungewöhnlichen E-Mails immer zweimal hingucken.
0: Sagt Verbraucherschützer Ron Perdus hier beim Berliner Rundfunk 91.4. 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
9: Es ist 7:15. Jetzt alles, was wichtig ist aus Berlin-Brandenburg, Deutschland und der Welt. Hier ist Sebastian Pasutti.
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17: Guten Morgen. Nach der Sachsen-Anhalt-Wahl spricht Bundeskanzler Merz heute im Bundestag. Eigentlich geht es in der Generaldebatte heute um den Etat des Kanzleramts. Traditionell nutzt die Opposition die Debatte aber für scharfe Kritik an der Regierung. Merz wird heute wohl auch Stellung zu seinen Reformplänen nehmen. Die SPD hatte zuletzt Nachbesserungen gefordert, zum Beispiel bei der geplanten Rentenreform. Im Handelsstreit zwischen den USA und Kanada geht es Schlag auf Schlag. Bisher hatten beide Seiten nur Zölle erhöht. Nun verbietet Washington, bestimmte kanadische Produkte generell in die USA einzuführen. Dazu gehören Motorräder, einige Milchprodukte sowie Bier, Wein, Wodka und Schnaps. Das Verbot soll ab Ende des Monats gelten. Erst gestern waren neue kanadische Gegenzölle auf US-Produkte wie Stahl, Haushaltsgeräte und Elektronik in Kraft getreten. Gute Nachricht für Eltern und Kinder. Hier in Berlin bekommen die Schülerinnen und Schüler künftig einen Schülerausweis, der gleichzeitig ein kostenloses BVG-Ticket ist. Eltern müssen also nicht mehr extra ein Schülerticket beantragen. Die Ausweise sollen künftig von der BVG an die Schulen versandt und dann an die Kinder verteilt werden. Bildungssenatorin Günther Wünsch will das neue Angebot heute Vormittag vorstellen. Die zerstörte Regenbogenbank an der CSD-Gedenkstätte im Tiergarten wird ersetzt. Kommenden Montag soll eine neue Bank aufgestellt werden, sagt der Bezirk. Außerdem kann der aufgestellte Ahornbaum wohl gerettet werden. Unbekannte Täter hatten die Bank vor gut einer Woche zerstört. Am vergangenen Wochenende wurde dann noch der Baum aus der Erde gerissen. Borussia Dortmund ist erfolgreich in die neue Saison der Fußball Champions League gestartet. Dortmund gewann gegen den FC Villarreal mit 3:2. Außerdem stehen die deutschen Basketballerinnen bei der Heim-WM in Berlin im Viertelfinale, dank eines 94:56 Siegs gegen Südkorea. Im Viertelfinale trifft die deutsche Mannschaft morgen auf Europameister Belgien.
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5: Mit Alexandra Eckel. Die Finanzierung der Stiftung Preußische Schlösser und Gärten Berlin-Brandenburg ist für die nächsten 4 Jahre gesichert. Der Berliner Senat hat der gemeinsamen Finanzierung mit Brandenburg und dem Bund zugestimmt. Die Stiftung umfasst Schlösser und Gärten in Potsdam, Berlin und mehreren weiteren Orten in Brandenburg. Den größten Teil der Anlagen bildet die Potsdam-Berliner Kulturlandschaft, die zum UNESCO-Weltkulturerbe gehört.
6: Guten Morgen, am Mittwoch um 7:02. Hier ist der Berliner Rundfunk 91.4. Auf der A100 sind inzwischen die Einfahrten Britzerdamm und Buschkrugallee gesperrt worden, weil es so voll ist. Apropos voll, rüber geht's zu Schmitti.
7: Sauer.
6: Soll ich den Gerüchte so setzen?
7: Sauerstoffmangel oder wie?
6: Ja, ich glaube, so, also sehr bescheiden geschlafen. Schieß los.
7: Es gibt's ja nicht. Hilfe, das um 7 Uhr. Also A100 Richtung Wedding. Sehr zielfließender Verkehr ab dem Britzer Tunnel geht bis zum Kreuz Schöneberg. Also planen Sie schon mal besser hier 10 Minuten mehr ein. In der Gegenrichtung stockt's ein bisschen vor der Ausfahrt zur Straße am Treptower Park. Dann Vorsicht auf der A113 stadteinwärts zwischen Schönefeld Nord und dem Tunnel. Rudower Höhe ist genau in der Kurve ein Fahrzeug liegen geblieben. Und dann haben wir noch Gegenstände auf den Autobahnen in Brandenburg. Einmal A2 Richtung Berlin zwischen Brandenburg an der Havel und Netzen auf der rechten Spur. Bitte vorsichtig fahren hier. Ebenso östlicher Berliner Ring die A10 Richtung Frankfurt zwischen Marzahn und Hellersdorf. Es wird geblitzt in Tempelhof in der Bölkestraße, Steglitz unter den Eichen, in Tegel, Bernauer Straße, in Briesen, Frankfurter Straße und A10 südlicher Berliner Ring im Dreieck Nutetal. Dankeschön für Ihre Staus und Blitzer unter Berlin 201 91 390, und allen unterwegs wünsche ich eine gute und sichere Fahrt.
6: Einiges los am Himmel über Berlin und Brandenburg. Da hängen an diesem Mittwoch viele Wolken rum und die machen erstmal nur selten Platz für die Sonne. Zum Nachmittag hin sollen sie dann aber auflockern. Es wird freundlicher und nennenswerte Schauer haben sie nicht im Gepäck. Die meiste Zeit soll es trocken bleiben. Die Temperaturen bleiben dabei nahezu unverändert. 20 Grad aktuell, 21 Grad gibt es maximal. Morgen am Donnerstag wechselnd bewölkt, auch kaum Regen bei 19 Grad.
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6: Und wir haben gleich ein ganz besonderes Jobangebot für Sie. Fährmann oder Fährfrau für die Pfaueninsel. Damit können Sie beim nächsten Klassentreffen definitiv Eindruck machen, auch wenn es die wahrscheinlich kürzeste Überfahrt Berlins ist. Wie Sie es schaffen, da vielleicht bald am Fährsteuer zu sitzen und ob dieses ewige Hin- und Herfahren auf Dauer nicht ein bisschen langweilig ist, das hat sich unsere Kiezreporterin Lisa Wennemeyer für Sie genauer angeschaut. Hören wir gleich um 7:10 Uhr nach und nach Tears for Fears.

0: Der Berliner Rundfunk 91.4 am Mittwochmorgen, dritter Arbeitstag der Woche, und vielleicht denken Sie heute früh einmal mehr darüber nach, ob Ihr Job noch der richtige für Sie ist und ob es nicht an der Zeit wäre, nochmal was ganz anderes zu machen. Wie wäre es damit? Für die Pfaueninsel wird ein neuer Fährmann oder eine neue Fährfrau gesucht. Ein Job mit Tradition. Seit 1821 schippert die Fähre da hin und her. Bei den aktuellen Kapitänen wird so langsam der Ruhestand eingeläutet und deshalb braucht's neue Leute am Steuer. Unsere Kiezreporterin Lisa Wennemeyer hat sich für Sie den Arbeitsplatz schon mal genauer angeschaut, inklusive Überfahrt natürlich.
1: So, alle Mann an Bord, Anker lichten. Obwohl, einen Anker haben wir hier nicht, Thomas, oder?
2: Den haben wir auch, ja. Das ist aber nur für den Ernstfall gedacht.
1: Okay, den haben wir gerade zum Glück nicht. Ganz normale Überfahrt. Thomas Johnson, der fährt hier seit 45 Jahren auf der Strecke. Und ich habe mal eben die Zeit gestoppt. Die Überfahrt, die dauert so eine Minute. Das ist ja wirklich die kürzeste Kurzstrecke, die man sich vorstellen kann. Jetzt mal ehrlich, wird's nicht auch ein bisschen langweilig?
2: Ja, klar. Eintönigkeit kommt in jeden Beruf. Also wenn es immer das Gleiche ist, dann ist das natürlich irgendwann Routine. Aber das ist nun mal so bei Schichtdiensten.
1: Ja, aber lieber auf Bäume und auf Wasser glotzen als auf dem Computer, oder?
2: Das stimmt. Oder im Büro sitzen oder in der Fabrikhalle sitzen, irgendwo Fließband arbeiten oder sowas. Das wäre alles nicht.
1: Ja, ist natürlich trotzdem nicht für jeden was. Was muss man denn hier mitbringen, wenn man hier Captain werden will?
2: Na, erstmal ein Schein für die Fähre. Mhm. Funkschein, ein bisschen Ahnung von Technik und so.
1: Jetzt legen wir gerade ab.
2: Ja.
1: Fähre ist übrigens voll heute.
2: Ja, gut besucht heute wieder.
1: Seekrank wird man hier auf jeden Fall nicht. Ist ganz ruhig die Überfahrt. Träumen Sie denn nachts manchmal davon, das Containerschiff nach Hongkong zu schippern?
2: Nein.
1: Also Sie sind schon ganz zufrieden hier.
2: Ja.
1: Sie leben ja auch auf der Pfaueninsel.
2: Ja, wir leben nicht so wie Otto Normalbürger. Nicht? Das ist hier ein bisschen anders. Alleine schon, dass man auf einer Insel wohnt, über eine Fähre muss, um rauszukommen. Nicht? Das ist schon die schöne Natur hier. Nachts ist es ja totenstill. Mhm. Keine Autos, die vom Fenster fahren. Also, außer, dass der V dann vielleicht schreit in der Nacht.
1: Ja, und das können Sie auch haben. Wer hier als Fährmann oder Fährfrau anfängt, der hat auch die Option, auf der Pfaueninsel zu leben. Und inzwischen sind wir auch schon wieder an Land angekommen. Da geht die Rampe runter. Das Schöne ist, hier hat man ja immer Land in Sicht. Selbst bevor wir überhaupt abgelegt haben.
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0: Almost Fire von John Parr hier bei uns am Mittwochmorgen. Ja, und ihre Lieblingsmusik erfüllt hier bei uns auch noch ganz nebenbei die großen Wünsche und Träume.
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2: 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Jetzt alles, was wichtig ist aus Berlin, Brandenburg, Deutschland und der Welt. 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
4: Guten Morgen. Nach der Sachsen-Anhalt-Wahl spricht Bundeskanzler Merz heute im Bundestag. Traditionell nutzt die Opposition die Generaldebatte für scharfe Kritik an der Regierung. Im Zollstreit mit Kanada verbieten die USA nun die Einfuhr von bestimmten kanadischen Produkten. Ab Ende des Monats dürfen viele alkoholische Getränke, Milchprodukte und Motorräder nicht mehr in die USA eingeführt werden. Hier in Berlin bekommen die Schülerinnen und Schüler künftig einen Schülerausweis, der gleichzeitig ein kostenloses BVG-Ticket ist. Eltern müssen also nicht mehr extra ein Schülerticket beantragen. Borussia Dortmund ist mit einem 3:2-Sieg gegen Villarreal in die Fußball-Champions-League-Saison gestartet. Außerdem stehen die deutschen Basketballerinnen im Viertelfinale der Heim-WM in Berlin, dank eines 94:56 Siegs gegen Südkorea.
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5: Mit Alexandra Eckel. Die Justizakademie Berlin lädt heute Nachmittag zum Justizfestival ein. Besucherinnen und Besucher erwartet eine interaktive Erlebniswelt für Recht und Karriere. Es gibt Gerichtssimulationen, Einsatztrainings und Exit Games. Außerdem werden Vorträge angeboten zu den Themen Rechtsstaat, Prävention, Aufklärung und Demokratie.
2: 7.32 Uhr, guten Morgen, der Berliner Rundfunk 91.4. Der Präsident der Vereinigten Arabischen Emirate ist zum Staatsbesuch in Berlin. In Charlottenburg kommt es deshalb rund um den Breitscheidplatz noch bis Freitag zu Sperrungen. Und was sonst noch auf den Straßen wichtig ist, das sagt Ihnen Schmitti im Verkehrsstudio.
6: Guten Morgen, es ist deutlich voller geworden wieder auf der A100. Die ganzen Baustellen sorgen dort für Stau. In Richtung Wedding jetzt eine Viertelstunde Zeitverlust ab der Buschkrugallee bis zum Kreuz Schöneberg. Und dann kommen nochmal fast 10 Minuten obendrauf ab dem Kreuz Schmargendorf bis zum ICC. In der Gegenrichtung ist auch anstehend angesagt, 10 Minuten plus ab der Wechsstraße bis zur Albuinstraße. Dann Vorsicht auf der A113 stadteinwärts. Zwischen Schönefeld Nord und dem Tunnel Rudower Höhe ist genau in einer Kurve ein Fahrzeug liegen geblieben und wir haben auch wieder Baustellenstau auf der A115 Richtung Berlin. Fast 20 Minuten anstehen hier ab Höhe Kleinmachnow. Es wird geblitzt in Friedrichshain, Lebuserstraße, Tempelhof-Bölke-Straße, in Steglitz unter den Eichen, in Angermünde auf der Puschkin-Allee und auf der A10, dem südlichen Berliner Ring Richtung Magdeburg, direkt im Dreieck Nutetal. Kommen Sie gut an, Staus und Blitzer können Sie gerne noch ergänzen unter Berlin 201 91 390.
2: Jetzt kommt der Herbst, hat mir mein Mann gestern erklärt. Spürt er irgendwie, keine Ahnung, ob im kleinen Zeh oder im rechten Knie, auf jeden Fall fühlt er es. Und es könnte
6: jetzt
2: sogar
6: spürt
2: sein,
6: er das erst, ja.
2: Es könnte sogar sein, dass er recht hat. Es hat sich deutlich abgekühlt, nicht mehr mit 28 Grad wie gestern. An diesem Mittwoch geht's von jetzt 20 Grad rauf auf maximal 21 Grad. Morgen erwarten wir 19 Grad und in der Woche könnten wir dann schon so bei Höchstwerten um 16 Grad landen. Der Himmel über Berlin und Brandenburg ist heute in der ersten Tageshälfte überwiegend stark bewölkt. Es gibt aber nur ganz vereinzelt Schauer. Am Nachmittag lockern die Wolken auf und die Sonne zeigt sich. Morgen am Donnerstag Sonne und Wolken im Mix, dabei weitgehend trocken.
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2: Da sind wir an diesem Mittwochmorgen und wir haben gleich wieder Ihre tägliche Portion Alltagswissen für Sie. Heute mit der sehr coolen Frage von Niklas aus Falkensee. 7 Jahre ist er alt und möchte gerne wissen, warum Piraten eigentlich fast immer Augenklappen tragen. Wüssten Sie es? Ich habe mich dahinter geklemmt und die Antwort ist wirklich super spannend. Hören Sie gleich um 7.40 Uhr nach ABBA und nach Nick Kershaw.

0: Guten Morgen um 7.43 Uhr.
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0: Warum tragen Piraten eigentlich Augenklappen? Es gibt mehrere Erklärungen, warum Piraten häufig Augenklappen getragen haben. Eine ist, dass es bei Gefechten nicht selten zu schlimmen Verletzungen gekommen ist und die, die dabei ihr Augenlicht verloren, trugen dann eben Augenklappe. Wieder andere wollten sich mit der Augenklappe einfach nur einen Vorteil im Kampf verschaffen, weil mal über und mal unter Deck gekämpft wurde und es immer vom Hellen ins Dunkel und wieder zurückging, konnte man die Augenklappe einfach von rechts nach links oder links nach rechts schieben und musste sich nicht lange an die Dunkel- oder Helligkeit gewöhnen. Der wohl häufigste Grund für das Tragen von Augenklappen war aber der, dass früher viele Seefahrer, eben auch Piraten, auf einem Auge blind waren, weil sie nur ein einfaches Winkelinstrument zum Navigieren hatten, mit dem sie direkt in die Sonne gucken und die Sonne anpeilen mussten. Und dabei verbrannte eben ihre Netzhaut.
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13: Guten Morgen. Nach der Sachsen-Anhalt-Wahl treffen Bundeskanzler Merz und die AfD-Spitze heute im Bundestag aufeinander. Die Opposition nutzt die Generaldebatte traditionell für scharfe Kritik an der Regierung. Merz wird in der Debatte wohl aber nicht nur Stellung zum AfD-Wahlerfolg nehmen, er muss auch erklären, wie es mit seinen Reformplänen weitergeht. Der Koalitionspartner SPD hatte zuletzt Nachbesserungen, etwa bei der Rentenreform, gefordert. Bisher ging es nur um höhere Zölle. Jetzt erreicht der Handelsstreit zwischen den USA und Kanada eine neue Stufe. Washington verbietet, dass zahlreiche kanadische Produkte in die USA eingeführt werden. Dabei geht es unter anderem um Motorräder, einige Milchprodukte sowie Bier, Wein, Wodka und Schnäpse. Die Waren sollen ab Ende des Monats nicht mehr in die Vereinigten Staaten eingeführt werden dürfen. Berlins Schülerinnen und Schüler bekommen künftig einen Schülerausweis, der gleichzeitig ein kostenloses BVG-Ticket ist. Bildungssenatorin Günther Wünsch will das neue Angebot heute Vormittag vorstellen. Die Schülerausweise sollen künftig durch die BVG an die Schulen versandt und dann verteilt werden. Positiv für Eltern, sie müssen künftig nicht mehr zusätzlich ein Schülerticket beantragen und die Schulen müssen die Schülerausweise nicht mehr ausstellen bzw. verlängern. Die zerstörte Regenbogenbank im Tiergarten soll kommenden Montag ersetzt werden. Das sagt der Bezirk. Die Bank war nach dem CSD-Anschlag aufgestellt und vor gut einer Woche von unbekannten Tätern zerstört worden. Außerdem kann der aufgestellte junge Ahornbaum wohl gerettet werden. Er war vergangenes Wochenende von Unbekannten aus der Erde gerissen worden. Borussia Dortmund ist mit einem Sieg in die Fußball-Champions-League-Saison gestartet. Der BVB gewann gegen den FC Villarreal aus Spanien mit 3:2. Außerdem stehen die deutschen Basketballerinnen bei der Heim-WM in Berlin im Viertelfinale. Das Team gewann am Abend in der Uber Arena das Qualifikationsspiel gegen Südkorea mit 94:56. Nächster Gegner im Viertelfinale sind morgen die Belgierinnen.
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15: Mit Alexandra Eckel. Die Finanzierung der Stiftung Preußische Schlösser und Gärten Berlin-Brandenburg ist für die nächsten 4 Jahre gesichert. Der Berliner Senat hat der gemeinsamen Finanzierung mit Brandenburg und dem Bund zugestimmt. Die Stiftung umfasst Schlösser und Gärten in Potsdam, Berlin und mehreren weiteren Orten in Brandenburg. Den größten Teil der Anlagen bildet die Potsdam-Berliner Kulturlandschaft, die zum UNESCO-Weltkulturerbe gehört.
16: Guten Morgen um 8:03. 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Es gibt aktuell 2 Liegenbleiber auf den Berliner Autobahnen und wieder die täglichen Baustellenstaus. Mehr von Schmitti im Verkehrsstudio.
17: Los geht's mit dem Stadtring A100. In Richtung Wedding jetzt eine Viertelstunde Zeitverlust ab der Buschkrugallee bis zum Kreuz Schöneberg. Und dann kommen nochmal fast 10 Minuten dazu ab Kreuz Schmargendorf bis zum ICC. In Richtung Treptow 10 Minuten Zeitverlust ab der Detmolder bis zur Albuinstraße. Außerdem gibt's Stau auf der A115 Richtung Berlin ab Klenmarkt. Mach nur hier schon fast 20 Minuten anstehen und auf der B158 statt einwärts vor Ahrensfelde etwa eine Viertelstunde plus. Vorsicht noch auf der A113 statt einwärts. Hier steht ein Liegenbleiber zwischen Schönefeld Nord und dem Tunnel Rudor Höhe, genau im Kurvenbereich. Und auf der AWO statt auswärts in Höhe Hüttenweg auch ein Liegenbleiber auf der rechten Spur. Geblitzt wird in Friedrichshain-Lebuser-Straße, Kreuzberg-Lobeck-Straße, dann in Steglitz unter den Eichen, in Angermünde auf der Puschkin-Allee und auf der B167 in Sommerfelde bei Eberswalde. Dankeschön für Ihre Staus und Blitzer unter Berlin 201 91 390 und ich wünsche eine gute Fahrt.
16: Es ist mild heute früh. Wir haben aktuell Werte um 20 Grad. Da passiert allerdings auch nicht mehr viel. 21 Grad ist die Tageshöchsttemperatur. Am Himmel über Berlin und Brandenburg hängen erstmal viele dichte Wolken rum. Hin und wieder kann es ein bisschen regnen, bleibt aber die Ausnahme. Und ab dem Nachmittag soll es freundlicher werden, trocken und mit Sonne. Morgen am Donnerstag wechselnd bewölkt, mal sonniger, mal wolkiger. Regen ist auch kaum ein Thema bei 19 Grad.
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16: Und wir hüpfen diesen Septembermittwoch gleich auf mit unseren Happy Hits. Die hier sind's, Aha mit Take On Me. Take on me. Roxette mit Joyride. Und Pharrell Williams mit Happy. €100 schenken wir Ihnen, wenn Sie einen Song hören. 1.000 € gibt's für 2 Happy Hits und 5.000 €, wenn alle 3 am Stück im Programm zu hören sind. 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

war wieder einer. 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

0: Joyride von Roxette und davor Aha mit Take On Me. Zwei Happy Hits am Stück, die Ihnen jetzt wieder das Portemonnaie füllen.
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0: Einen zauberhaften guten Morgen nach Charlottenburg. Michaela ist bei mir.
2: Oh Gott.
0: Guten Morgen. Michaela, wo erwischen wir Sie gerade?
2: Ich bin auch zu Hause.
0: Ja, und haben Sie sich gedacht, rufe ich mal beim Radio an?
2: Ja.
0: Hätten Sie was dagegen, wenn wir Ihnen jetzt 1.000 Euro schenken?
2: Ich darf nicht. Oh Gott. Oh, ich bin jetzt aufgeregt.
0: Zwei Happy Hits haben Sie im Programm entdeckt. Sie haben direkt angerufen. Das wird wie versprochen belohnt. Herzlichen Glückwunsch.
2: Oh, danke.
0: Haben Sie schon eine Idee, was Sie mit dem Geld machen?
2: Oh ja. Ja, ich runde nächstes Jahr und wollte meine Familie nach Japan. Und es ist so teuer und ich glaube, da brauche ich noch einen Zuschuss.
0: Na, den gibt's jetzt von uns.
2: Oh,
0: alles Liebe für Sie und einen ganz schönen Mittwoch noch.
2: Oh, danke.
0: Michaela hat unsere Happy Hits gehört, hat direkt angerufen. Sie machen es einfach ganz genauso. Es kann jederzeit wieder passieren.
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14: Guten Morgen. Nach der Sachsen-Anhalt-Wahl treffen Bundeskanzler Merz und die AfD-Spitze heute im Bundestag aufeinander. Die Opposition nutzt die Generaldebatte traditionell für scharfe Kritik an der Regierung. Der Zollstreit zwischen den USA und Kanada wird immer schärfer. Ab Ende des Monats verbietet Washington komplett bestimmte kanadische Produkte in die USA einzuführen, darunter Motorräder, einige Milchprodukte und viele alkoholische Getränke. Berliner Schülerinnen und Schüler bekommen künftig einen Schülerausweis, der gleichzeitig ein kostenloses BVG-Ticket ist. Eltern müssen also künftig kein Schülerticket mehr beantragen. Borussia Dortmund ist mit einem 3

0: 2:2-Sieg gegen Villarreal in die neue Fußball-Champions-League-Saison gestartet. Außerdem stehen die deutschen Basketballerinnen dank eines 94:56-Siegs gegen Südkorea im Viertelfinale der Heim-WM in Berlin.
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2: Mit Alexandra Eckel. Die Justizakademie Berlin lädt heute Nachmittag zum Justizfestival ein. Besucherinnen und Besucher erwartet eine interaktive Erlebniswelt für Recht und Karriere. Es gibt Gerichtssimulationen, Einsatztrainings und Exit Games. Außerdem werden Vorträge angeboten zu den Themen Rechtsstaat, Prävention, Aufklärung und Demokratie.
3: Kurz nach 8:30, guten Morgen, der Berliner Rundfunk 91.4. Ja, das gleiche Spiel wie jeden Morgen auf der A100. Stau, soweit das Auge reicht. Hier ist ein Update von Schmitti im Verkehrsstudio.
4: Ist sogar noch ein bisschen mehr geworden. In Richtung Wedding 20 Minuten Zeitverlust. Jetzt ab der Buschkrugallee bis zum Innsbrucker Platz, ebenso in Richtung Treptow, ab dem Kreuz Schmargendorf bis zur Albuinstraße. Außerdem locker 20 Minuten Stau auf der A115 Richtung Berlin ab Kleinmachnow. Dann haben wir auf der Avus auswärts einen Liegenbleiber in Höhe Hüttenweg, da ist die rechte Spur gesperrt. Und in Charlottenburg kommt es rund um den Breitscheidplatz noch bis Freitag zu Behinderungen und auch Straßensperrungen. Grund ist ein Staatsbesuch. Es wird geblitzt in Wannsee auf der Königstraße, Steglitz unter den Eichen, in Teltow Lichterfelder Allee, B167 in Sommerfelde bei Eberswalde und A12 Richtung Berlin zwischen Briesen und Fürstenwalde Ost. Dankeschön für Ihre Staus und Blitzer unter Berlin 201 91 390 und ich wünsche eine gute Fahrt.
3: Eher trübe heute, vor allem in der ersten Tageshälfte, ist und bleibt der Himmel über Berlin und Brandenburg recht dicht bewölkt. Schauer sind aber nur vereinzelt möglich bei 21 Grad maximal, 20 Grad haben wir jetzt schon. Ab dem Nachmittag dann freundlicher, die Wolken lockern auf und die Sonne zeigt sich. Morgen am Donnerstag Sonne und Wolken im Mix, es bleibt überwiegend trocken und die Temperaturen steigen auf 19 Grad an.
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3: Und wir wünschen einen schönen Mittwochmorgen. Nach dem Hackerangriff auf die Berliner Verwaltung fragen sich viele, bin ich mit meinen Daten möglicherweise auch betroffen? Wie kriege ich das raus? Und wenn ich betroffen bin, wie muss ich mich dann verhalten? Das besprechen wir gleich mit dem Verbraucherschützer Ron Perdus. Und er wird uns auch beantworten, wer eigentlich haftet, wenn man bei der Arbeit aus Versehen auf einen Link einer Phishing-Mail klickt und dadurch dann Schadsoftware installiert wird und zum Beispiel das ganze IT-System der Firma geblockt wird. Zahlt das irgendeine Versicherung oder muss man dafür selbst gerade stehen? Das hören Sie um 8:40 Uhr nach The Weeknd und nach Tina Turner. 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

0: Bin ich betroffen und wenn ja, wie muss ich mich verhalten? Das fragen sich sehr viele Berlinerinnen und Berliner, gerade nachdem durch einen Hackerangriff auf eine Berliner Behörde Millionen Daten im Netz gelandet sind. Wir klären die wichtigsten Fragen hier beim Berliner Rundfunk 91.4 mit dem Verbraucherschützer Ron Perdus. Hi. Wie weiß ich denn, ob meine Daten vielleicht im Umlauf sind?
1: Das ist tatsächlich gar nicht so leicht zu beantworten. Nur weil man irgendwann mal Kontakt mit einer Behörde hatte oder einen Strafzettel bezahlt hat, heißt das noch lange nicht, dass die eigenen Daten betroffen sind. Entscheidend ist eher, ob man mit genau den Stellen zu tun hatte, die angegriffen wurden. Nach jetzigem Stand sind das die Senatsverwaltungen für Stadtentwicklung, für Mobilität, für Verkehr, Klimaschutz und Umwelt. Ansonsten lohnt es sich jetzt ganz genau hinzugucken. Also zum Beispiel, ob plötzlich ungewöhnliche Mails kommen, Nachrichten oder Anrufe, die irgendwie nicht ganz passen. Denn genau das ist oft das erste Anzeichen, dass Daten missbraucht wurden. Die Behörden wollen auch mit den betroffenen Menschen Kontakt aufnehmen. Ja, und wer unsicher ist, der kann auch direkt bei den betroffenen Behörden nachfragen, ob eigene Daten betroffen sind. Das geht formlos.
0: Inzwischen scheint ja klar zu sein, wie die Hacker in Berlins IT-Netz gekommen sind. Offenbar hat ein falscher Klick gereicht. Ein Mitarbeiter der Senatsverkehrsverwaltung soll auf einen Link in einer Phishing-Mail geklickt haben. Im Hintergrund wurde dann unbemerkt Schadsoftware heruntergeladen. Jetzt kann das, behaupte ich, jedem von uns passieren. Wer ist denn da dann verantwortlich in einem Unternehmen?
1: Das ist eine ernste Sache und kann tatsächlich richtig teuer werden, wenn ganze Systeme lahmgelegt werden. Aber für Beschäftigte gilt, man haftet nicht automatisch. Entscheidend ist immer, ob das Ganze absichtlich oder ob es grob fahrlässig passiert ist. Ein einfacher Klick auf eine gut gemachte Phishing-Mail, die fällt in der Regel eben nicht darunter. Wichtig ist auch, die Schuld muss eindeutig nachgewiesen werden. Bei einem Fall vor Gericht hat ein Mitarbeiter auf seinem dienstlichen Rechner privat was runtergeladen, sogar die Warnung vom Virenscanner ignoriert. Das ist dann natürlich fahrlässig und deshalb gab es am Ende nicht nur die fristlose Kündigung, sondern auch eine Schadenersatzrechnung vom Arbeitgeber.
0: Was mache ich denn konkret, wenn mir so ein Fehler passiert, wenn ich zum Beispiel auf so einen Link in einer Phishing-Mail klicke?
1: Das Wichtigste ist, sofort reagieren. Rechner vom Netz trennen, also Internet aus und direkt die IT oder den Chef oder die Chefin informieren. Nicht abwarten und auch nicht versuchen, selbst irgendwas zu reparieren. Lieber einmal zu früh melden als einmal zu spät. Viele Firmen sind darauf eingestellt, dass sowas passieren kann. Problematisch wird es eher, wenn man versucht, es zu verheimlichen. Solche Angriffe zielen genau darauf ab, dass Menschen eben Fehler machen. Und je schneller das Ganze gemeldet wird, desto größer ist die Chance, den Schaden zu begrenzen. Und zur Sicherheit nochmal, keine unbekannten Anhänge öffnen, keine Programme einfach runterladen und bei ungewöhnlichen E-Mails immer zweimal hingucken.
0: Sagt Verbraucherschützer Ron Perdus hier beim Berliner Rundfunk 91.4. 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
9: Guten Morgen. Im Bundestag kommt es in der Haushaltswoche heute zur Generaldebatte. Dabei geht es eigentlich um den Etat des Kanzleramts. Traditionell nutzt die Opposition die Debatte aber für scharfe Kritik an der Regierung. Ein großer Punkt in der Debatte dürfte der AfD-Wahlerfolg in Sachsen-Anhalt werden. Bundeskanzler Merz wird wohl aber auch Stellung zu seinen Reformplänen beziehen. Die SPD hatte zuletzt Nachbesserungen gefordert, zum Beispiel bei der geplanten Rentenreform. Im Handelsstreit zwischen den USA und Kanada geht es Schlag auf Schlag. Bisher hatten beide Seiten nur Zölle erhöht. Nun verbietet Washington, bestimmte kanadische Produkte generell in die USA einzuführen. Dazu gehören Motorräder, einige Milchprodukte sowie Bier, Wein, Wodka und Schnaps. Das Verbot soll ab Ende des Monats gelten. Erst gestern waren neue kanadische Gegenzölle auf US-Produkte wie Stahl, Haushaltsgeräte und Elektronik in Kraft getreten. Gute Nachricht für Eltern und Kinder. Hier in Berlin bekommen die Schülerinnen und Schüler künftig einen Schülerausweis, der gleichzeitig ein kostenloses BVG-Ticket ist. Eltern müssen also nicht mehr extra ein Schülerticket beantragen. Die Ausweise sollen künftig von der BVG an die Schulen versandt und dann an die Kinder verteilt werden. Bildungssenatorin Günther Wünsch will das neue Angebot heute Vormittag vorstellen. Die zerstörte Regenbogenbank an der CSD-Gedenkstätte im Tiergarten wird ersetzt. Kommenden Montag soll eine neue Bank aufgestellt werden, sagt der Bezirk. Außerdem kann der aufgestellte Ahornbaum wohl gerettet werden. Unbekannte Täter hatten die Bank vor gut einer Woche zerstört. Am vergangenen Wochenende wurde dann noch der Baum aus der Erde gerissen. Borussia Dortmund ist erfolgreich in die neue Saison der Fußball Champions League gestartet. Dortmund gewann gegen den FC Villarreal mit 3:2. Außerdem stehen die deutschen Basketballerinnen bei der Heim-WM in Berlin im Viertelfinale, dank eines 94:56 Siegs gegen Südkorea. Im Viertelfinale trifft die deutsche Mannschaft morgen auf Europameister Belgien.
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4: mit Alexandra Eckel. Die Finanzierung der Stiftung Preußische Schlösser und Gärten Berlin-Brandenburg ist für die nächsten 4 Jahre gesichert. Der Berliner Senat hat der gemeinsamen Finanzierung mit Brandenburg und dem Bund zugestimmt. Die Stiftung umfasst Schlösser und Gärten in Potsdam, Berlin und mehreren weiteren Orten in Brandenburg. Den größten Teil der Anlagen bildet die Potsdam-Berliner Kulturlandschaft, die zum UNESCO-Weltkulturerbe gehört.
7: Es ist 9:15 am Mittwoch. Schönen guten Morgen, der Berliner Rundfunk 91.4. Rund um den Breitscheidplatz bzw. am Zoo sind schon etliche Straßen wegen eines Staatsbesuchs gesperrt und es gibt auch etwas Stau. Wo es sonst noch überall klemmt, sagt Ihnen Schmitti im Verkehrsstudio.
10: Ja, also bis Freitag wird es wohl so weitergehen mit diesen Sperrungen. Deshalb ist es ziemlich staureich momentan da rund um den Breitscheidplatz, besonders aktuell auf dem Tauentzien und Kudamm, aber auch in der Nürnberger Uhland-Fasanen- und Kannstraße. Startring 100 hat sich auch noch nicht so viel geändert. Richtung Wedding immer noch so 20 Minuten Zeitverlust ab der Buschkuckallee bis zum Innsbrucker Platz, ebenso in Richtung Treptow, ab dem Kreuz Schmargendorf bis zur Albuinstraße. Außerdem noch locker 20 Minuten Stau auf der A115 Richtung Berlin ab Höhe Kleinmachnow. Geblitzt wird Marienfelde auf der Marienfelder Allee, Wannsee-Königstraße in Potsdam am Hennutetal und A12 Richtung Berlin zwischen Briesen und Fürstenwalde Ost. Dankeschön für Ihre Staus und Blitzer unter Berlin 201 91 390 und ich wünsche eine gute Fahrt.
7: Es ist einiges los am Himmel über Berlin und Brandenburg. Da hängen an diesem Mittwoch viele Wolken rum und sie machen erstmal nur vergleichsweise selten Platz für die Sonne. Zum Nachmittag hin sollen sie dann häufiger auflockern. Es wird insgesamt freundlicher sein und nennenswerte Schauer haben diese Wolken nicht im Gepäck. Die meiste Zeit soll es trocken bleiben. Die Temperaturen bleiben dabei nahezu unverändert. 20 Grad aktuell, 21 Grad gibt es maximal. Morgen am Donnerstag wechselnd bewölkt, auch kaum Regen bei 19 Grad.
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7: Einen wunderschönen Mittwochmorgen wünschen wir Ihnen. Wir sind sehr gerne an Ihrer Seite. Jetzt mit Musik von Aerosmith und Irene Cara. Und danach nehmen wir Sie mit zu einer Schule. Es ist der Morgen nach den neuesten PISA-Ergebnissen und die sind niederschmetternd. Das deutsche Schulsystem bekommt so schlechte Noten wie noch nie. Vor allem beim Lesen sieht es bei uns nicht gut aus, aber auch die Leistungen in Mathe und Naturwissenschaften sind nicht dolle. Unser Berlin-Reporter Christian Fuchs spricht gleich mit einer Berlinerin, die betrachtet die Probleme aus beiden Perspektiven, als Mutter und als Lehrerin. Hören Sie 9:10 Uhr.
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0: Deutschland ist so schlecht wie noch nie bei der aktuellen PISA-Studie. Sprechen wir darüber hier bei Ihrem Berliner Rundfunk 91.4. Wahr ist aber auch, wir sind damit nicht alleine. Auch international sind die Ergebnisse so schlecht wie noch nie. Selbst der einstige PISA-Streber Finnland verliert seit Jahren deutlich. Besonders bergab geht's beim Lesen. Gerade längere Texte und Aufgaben, bei denen man dranbleiben und Informationen miteinander verknüpfen muss, machen Jugendlichen zunehmend Probleme. Ein Grund, Jugendliche lesen einfach weniger und immer häufiger nur noch kurz und schnell auf dem Handy. Scrollen, überfliegen und weiter, das kennen wir ja auch von uns selbst. Aber wie erleben Eltern und Lehrer das hier bei uns in Berlin bei ihren Kindern? Unser Berlin-Reporter Christian Fuchs fragt nach bei einer Frau, die das aus beiden Perspektiven betrachtet. Er hat sie in Lichtenberg in der Schulze-Beusen-Straße vor der dortigen Sekundarschule getroffen.
1: Eileen steht neben mir. Eileen ist Lehrerin an einer Gemeinschaftsschule und gleichzeitig auch Mutter eines Kindes. Also die hat quasi beide Perspektiven so ein bisschen. Und wir haben gerade schon angefangen, darüber zu sprechen. Eileen, wo liegen denn für Sie die Gründe, dass die deutschen Kinder gerade Lesen und Schreiben so schlecht abgeschlossen haben?
2: Na, also auf jeden Fall an gewissen Grundkompetenzen, auch Fähigkeiten, die man zu Hause erwerben muss. Aber wir sind an meiner Schule tatsächlich so heftig dabei, Lesebänder einzuführen, Bibliotheksbesuche, also dass wir uns manches Ergebnis auch nicht erklären können.
1: Welchen Grund spielt Social Media Ihrer Meinung nach?
2: Also der Medienkonsum ist zu heftig. Also der ist auch dieses Verkürzte an Shorts, an kurzen YouTube-Spots, was auch immer, verkürzt die Aufmerksamkeitsspanne, verkürzt auch die Sprache. WhatsApp, man schreibt kaum noch komplette Sätze. Und diese ganze Abkürzungsmode plus diese ganze mediale, der Einfluss, das merke ich auch in meinem Kind, wenn der mal einen Film geguckt hat, braucht er hinterher 10 Minuten, um erstmal wieder in die Realität zurückzukommen.
1: Oh ja, das kommt mir sehr bekannt vor. Ich habe selber 2 von solchen Kandidaten. Ich habe gerade mit einer Erzieherin gesprochen, die wollte nicht ins Radio, hat ähnliche Sachen gesagt. Die sagt, es liegt natürlich auch am System. Wir werden dem gar nicht mehr Herr, dass wir natürlich auf der einen Seite viele Schülerinnen und Schüler haben, die quasi nicht muttersprachlich Deutsch sind. Auf der anderen Seite kriegen wir das gar nicht mehr geleistet mit dem Schulsystem, mit der Manpower, mit der Ausstattung, dass wir das gar nicht leisten können, was eigentlich von uns erwartet wird. Sehen Sie das ähnlich?
2: Ja, also die Ausstattung fehlt an allen Ecken und Enden. Wenn ich nur sage, dass die Grundreinigung, also dass wir selber oder meine Kollegen und ich in den Ferien den Boden wischen, damit irgendwie mal eine Grundreinigung stattgefunden hat, das ist schon mal verwerflich. Und die Ausstattung an Personal, ich meine, wir haben jetzt pro Schule Ausstattung von 76%. Also es ist nicht mehr 100%, sondern es wird jede Schule gleich schlecht ausgestattet an Personal.
1: Ja, und die nächste PISA-Studie kommt bestimmt.
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3: Guten Morgen. Nach der Sachsen-Anhalt-Wahl spricht Bundeskanzler Merz heute im Bundestag. Traditionell nutzt die Opposition die Generaldebatte für scharfe Kritik an der Regierung. Im Zollstreit mit Kanada verbieten die USA nun die Einfuhr von bestimmten kanadischen Produkten. Ab Ende des Monats dürfen viele alkoholische Getränke, Milchprodukte und Motorräder nicht mehr in die USA eingeführt werden. Hier in Berlin bekommen die Schülerinnen und Schüler künftig einen Schülerausweis, der gleichzeitig ein kostenloses BVG-Ticket ist. Eltern müssen also nicht mehr extra ein Schülerticket beantragen. Borussia Dortmund ist mit einem 3:2-Sieg gegen Villarreal in die Fußball-Champions-League-Saison gestartet. Außerdem stehen die deutschen Basketballerinnen im Viertelfinale der Heim-WM in Berlin, dank eines 94:56 Siegs gegen Südkorea.
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4: Mit Alexandra Eckel. Die Justizakademie Berlin lädt heute Nachmittag zum Justizfestival ein. Besucherinnen und Besucher erwartet eine interaktive Erlebniswelt für Recht und Karriere. Es gibt Gerichtssimulationen, Einsatztrainings und Exit-Games. Außerdem werden Vorträge angeboten zu den Themen Rechtsstaat, Prävention, Aufklärung und Demokratie.
2: Kurz nach 10 ist es Guten Morgen, der Berliner Rundfunk 91.4. Von Entspannung kann auf dem Stadtring A100 keine Rede sein, wahrscheinlich momentan auch nur noch nachts. Wie viel extra Zeit Sie da aktuell brauchen, weiß Schmitti im Verkehrsstudio.
5: Schönen guten Morgen. Ja, es dauert immer noch länger hier auf der A100 Richtung Wedding. Wir sind jetzt ungefähr bei einer Viertelstunde Zeitverlust ab der Einfahrt Gradestraße bis zum Innsbrucker Platz. Ebenso in der Gegenrichtung ab der Detmolder Straße bis zur Albuinstraße. A115 statt einwärts quält sich auch noch so ein bisschen ab Höhe Klein. Mach nur bitte 10 Minuten mehr einplanen wegen der Baustelle dort. Und dann schauen wir nochmal ins Stadtzentrum. In Charlottenburg kommt es rund um den Breitscheidplatz noch bis Freitag zu Behinderungen und Straßensperrungen wegen eines Staatsbesuchs. Dementsprechend voll ist es natürlich auch auf allen Straßen drumherum. Es wird aktuell geblitzt in Marienfelde auf der Marienfelder Allee, Wannsee-Königstraße und in Potsdam am Nutetal. Dankeschön für Ihre Staus und Blitzer unter Berlin 201 91 390 und allen eine gute Fahrt.
2: Es hat sich deutlich abgekühlt, nicht mehr mit 28 Grad wie gestern. An diesem Mittwoch geht's rauf auf maximal 21 Grad. Morgen erwarten wir 19 Grad und in der Woche könnten wir dann schon bei Höchstwerten um 16 Grad landen. Der Himmel über Berlin und Brandenburg ist heute in der ersten Tageshälfte oft sehr dolle wolkig. Es gibt aber nur ganz vereinzelt Schauer. Am Nachmittag lockern die Wolken dann immer mehr auf und die Sonne zeigt sich. Morgen am Donnerstag Sonne und Wolken im Mix, dabei weitgehend trocken.
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2: Und wir haben gleich einen Mann für Sie, der im Oktober für zwei Konzerte nach Deutschland kommt. keines davon wird in Berlin stattfinden. Was ist denn da los? In Köln und Hannover wird Stevie Wonder spielen. Der Presale beginnt heute. Ab Freitag läuft dann der ganz reguläre Vorverkauf. Stevie Wonder hören wir gleich mit I Just Call to Say I Love You nach Pat Benatar und Love is a Battlefield beim Berliner Rundfunk 91.4. 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
6: Ich bin Sebastian Pasotti. Guten Tag. Bundeskanzler Merz hat der AfD schwere Vorwürfe gemacht. In der Generaldebatte im Bundestag nannte Merz die AfD eine destruktive Kraft.
7: Was sie auszeichnet, ist eine Verachtung unserer demokratischen Institutionen und eine permanente persönliche Herabsetzung der Repräsentanten unseres Staates. Das ist das Merkmal ihrer Politik und das ist das Merkmal ihres politischen Handelns, meine Damen und Herren.
6: Merz warf AfD-Chefin Weidel außerdem vor, in ihrer Rede kein Wort über den Drohnenanschlagsversuch auf dem Flughafen Leipzig-Halle verloren zu haben. Die Bundesregierung macht Russland für die Tat verantwortlich. Bisher ging es nur um höhere Zölle. Jetzt erreicht der Handelsstreit zwischen den USA und Kanada eine neue Stufe. Washington verbietet, dass zahlreiche kanadische Produkte in die USA eingeführt werden. Dabei geht es unter anderem um Motorräder, einige Milchprodukte sowie Bier, Wein, Wodka und Schnäpse. Die Waren sollen ab Ende des Monats nicht mehr in die Vereinigten Staaten eingeführt werden dürfen. Heute, morgen und übermorgen kommt es zu Einschränkungen und Sperrungen rund um den Breitscheidplatz in Charlottenburg. Grund ist der Staatsbesuch des Präsidenten der Vereinigten Arabischen Emirate, Scheich Mohammed bin Zayed. Da er eine hohe Sicherheitsstufe hat, wird es einen großen Polizeieinsatz geben. Morgen wird sich der Scheich unter anderem mit Bundeskanzler Merz treffen. Ein Thema des Treffens könnten mehr Flugrechte für die Fluggesellschaft Emirates am BER sein. Auf der Bahnstrecke zwischen Berlin und Hannover müssen sich Fahrgäste ab kommenden Monat auf deutlich längere Fahrzeiten einstellen. Grund sind Sanierungsarbeiten bei Lehrte in Niedersachsen. Züge werden über Magdeburg und Braunschweig umgeleitet. Die Fahrzeit verlängert sich dadurch um 80 Minuten. Die Arbeiten sollen 14 Monate dauern bis Ende nächsten Jahres. Die zerstörte Regenbogenbank im Tiergarten soll kommenden Montag ersetzt werden, das sagt der Bezirk. Die Bank war nach dem CSD-Anschlag aufgestellt und vor gut einer Woche von unbekannten Tätern zerstört worden. Außerdem kann der aufgestellte junge Ahornbaum wohl gerettet werden. Er war vergangenes Wochenende von Unbekannten aus der Erde gerissen worden.
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4: Mit Alexandra Eckel. Die Finanzierung der Stiftung Preußische Schlösser und Gärten Berlin-Brandenburg ist für die nächsten 4 Jahre gesichert. Der Berliner Senat hat der gemeinsamen Finanzierung mit Brandenburg und dem Bund zugestimmt. Die Stiftung umfasst Schlösser und Gärten in Potsdam, Berlin und mehreren weiteren Orten in Brandenburg. Den größten Teil der Anlagen bildet die Potsdam-Berliner Kulturlandschaft, die zum UNESCO-Weltkulturerbe gehört.
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8: Auf dem Stadtring 100 ist es jetzt ein bisschen besser geworden, zumindest in Richtung Wedding. Allerdings in Fahrtrichtung Treptow immer noch Stau ab der Detmolder Straße bis zur Alguinstraße. Hier dauert es etwa eine Viertelstunde, um durchzukommen. Und ähnlich voll ist es auch auf der A103 stadteinwärts im Kreuz Schöneberg. Und zwar auf der Überleitung zur A100 Richtung Treptow. Auch da bitte mindestens eine Viertelstunde mehr einplanen. Schauen wir ins Stadtzentrum. Da gibt es heute einen Staatsbesuch. Deshalb umfangreiche Sperrungen rund um den Breitscheidplatz. Müssen wir auch immer wieder mit Staus rechnen. Und A11 in Fahrtrichtung Berlin. Achtung bitte zwischen Finofurt und Lanke. Dort ist die rechte Spur wegen einer Tagesbaustelle gesperrt. Geblitzt wird Kreuzberg-Lobergstraße in Marienfelde auf der Marienfelder Allee. Neusedin, Kunersdorfer Straße und A10 südlicher Berliner Ring im Dreiknutetal in Fahrtrichtung Magdeburg. Dankeschön für Ihre Staus und Blitzer. Können Sie alles sehr gerne noch ergänzen unter Berlin 201 91 390.
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8: Also bei den aktuellen Spritpreisen kann man durchaus hin und wieder noch mit dem Fahrrad fahren oder auch zu Fuß gehen, wenn das Wetter mitspielt. Und das tut es momentan auch noch, auch wenn es etwas umschlägt und meist bewölkt ist, gibt es auch lange trockene Phasen. Es kann zwar mal ein bisschen regnen zwischendurch, aber die Chancen liegen heute nur bei maximal 50%. Am Nachmittag lockert es dann ohnehin wieder auf und die Sonne lässt sich blicken. Große Temperatursprünge gibt's aber nicht mehr. Bei 21 Grad ist heute Schluss, aktuell 17 bis 18.
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2: Fast schon Mittagspause. Die erste Hälfte des Arbeitstages ist so gut wie geschafft und den Rest bekommen wir auch ganz entspannt zusammen rum. Dabei hilft auf jeden Fall ganz viel Lieblingsmusik und damit machen wir auch direkt weiter.
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1: Treffen sich ein Automechaniker und ein Tierarzt im Musikstudio. Was wie der Anfang eines Witzes klingt, ist der Anfang eines der ganz großen Hits der 90er. Sprechen wir drüber hier beim Berliner Rundfunk 91.4. Paul Young, der mal Automechaniker gelernt hat, und Zuccaro, der mal Tiermedizin studiert hat, haben beide über Umwege ihren Weg in die Musik gefunden. Und zusammen haben sie eine neue Duettversion von Zuccaros Hit Senza una Donna aufgenommen und haben damit 1991 in ganz Europa die Charts gestürmt.

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5: Ich bin Alexandra Eckel. Guten Tag. Ab Oktober wird die Bahnstrecke zwischen Berlin und Hannover grundlegend saniert. Über mehrere Monate werden auf der Schnellfahrstrecke östlich und westlich von Stendal Weichen und Gleise erneuert. Gleichzeitig geht die Elektrifizierung der parallel verlaufenden Lehrter Stammbahn weiter. Für die Fahrgäste heißt das, ab dem Fahrplanwechsel im Dezember fahren alle Züge zwischen Hannover und Berlin über Braunschweig und Magdeburg. Die Fahrzeit verlängert sich um fast anderthalb Stunden. Das Stadtbad Schöneberg öffnet heute wieder. Die zweijährigen Sanierungsarbeiten sind abgeschlossen. Das Hallenbad hat ein 25 Meter Schwimmbecken, ein Außenbecken mit Strömungskanal und eine gut 50 Meter lange Rutsche. Zur Wiedereröffnung soll heute jeder 30. Badegast freien Eintritt bekommen.
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7: Und wir starten wieder mit einem Update vom Stadtring 100. In Fahrtrichtung Treptow dauert es jetzt etwa 10 Minuten länger ab der Detmolder Straße bis zur Albuinstraße. Außerdem staut es sich auf der A103 stadteinwärts im Kreuz Schöneberg. Und zwar genau auf der Überleitung zur A100 in Fahrtrichtung Treptow. In Charlottenburg kommt es rund um den Breitscheidplatz noch bis Freitag zu Behinderungen und Straßensperrungen wegen eines Staatsbesuchs. Betroffen ist auch der Bereich rund um Schönefeld. Und nochmal rausgeschaut nach Brandenburg, einmal A10 südlicher Berliner Ring in Fahrtrichtung Frankfurt. Zwischen Ludwigsfelde Ost und Rangsdorf ist die linke Spur wegen Mehrarbeiten gesperrt und A11 in Richtung Berlin. Dort muss die Fahrbahn ausgebessert werden zwischen Fienofurt und Lanke. Die rechte Spur ist bis heute Abend gesperrt. Geblitzt wird Wedding am Ruhmerstraße, Reinickendorf-Klemke-Straße, in Oberschöneweide an der Wuhlheide, B96 zwischen Löwenberg und Teschendorf und A10 östlicher Berliner Ring zwischen Dreieck-Barnim und Hohenschönhausen. Dankeschön für Ihre Staus und Blitzer. Können Sie sehr gerne noch ergänzen unter Berlin 201-91-390. Gute Fahrt! Der Trend geht jetzt eindeutig in Richtung Herbst. Es ist spürbar kühler. Die Tage sind jetzt auch schon nicht mehr so lang. Und dazu dieses beruhigende Grau am Himmel, das heute auch mal den ein oder anderen Tropfen abschmeißt. Von jetzt 18 Grad geht es nur rauf bis auf maximal 21. Aber immerhin reißt ab dem Nachmittag die Wolkendecke immer mehr auf. Und am Abend sagt die Sonne nochmal Hallo.
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1: 1985 verabschieden sich die Eurythmics vom reinen Synthie-Pop, gehen eher so in Richtung Soul und R&B und dafür holen sie sich niemand Geringeren als die Queen of Soul, Aretha Franklin, ins Studio. Im Duett mit Annie Lennox entsteht Sisters Are Doing It For Themselves, eine feministische Hymne, der Aretha Franklin aber erst zugestimmt hat, nachdem der Text von Annie Lennox nochmal geändert worden war. Also so ganz entspannt war die Zusammenarbeit der beiden Mädels nicht, aber ist am Ende ja auch Wumpe. Hauptsache das Ergebnis, der Song ist geil und das ist er definitiv.

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11: Ich bin Sebastian Pasotti. Guten Tag.
12: Bundeskanzler Merz hat der AfD eine Verachtung der demokratischen Institutionen in Deutschland vorgeworfen. In der Generaldebatte im Bundestag warf er der AfD außerdem vor, eine so wörtlich ethnische Säuberung in Deutschland zu planen.
13: Wenn diejenigen, die in Deutschland arbeiten, das Land wieder verlassen müssen, weil sie Remigration auf ihre Fahne schreiben, dann kann das Handwerk in Deutschland nicht mehr arbeiten, dann arbeitet kein einziges Pflegeheim mehr, dann arbeitet kein einziges Krankenhaus in Deutschland mehr, dann ist keine einzige Gaststätte mehr zu betreiben in Deutschland. Das wäre das Ergebnis ihrer Remigrationspolitik.
12: AfD-Chefin Weidel sagte in ihrer Rede in Richtung des Kanzlers, seine Zeit sei abgelaufen. Die neuen US-Angriffe auf iranische Tanker treiben die Rohölpreise wieder in die Höhe. Der Preis für Rohöl der Sorte Brent ist heute wieder über 100 US-Dollar je Barrel gestiegen. Vor Beginn des Krieges lag der Rohölpreis bei etwa 70 Dollar pro Barrel. Steigt der Rohölpreis, wird tendenziell das Tanken und das Heizen mit Öl und Gas teurer. Bahnfahrgäste zwischen Berlin und Hannover brauchen bald deutlich länger. In gut 3 Wochen beginnen auf der Strecke Sanierungsarbeiten an Weichen, Gleisen und Oberleitungen. Züge werden umgeleitet. Die Fahrzeit verlängert sich dadurch um 80 Minuten auf fast 3 Stunden. Die Arbeiten dauern 14 Monate bis Ende nächsten Jahres. Autofahrer, Radfahrer, Fußgänger und BVG-Kunden müssen ab heute mit Einschränkungen rund um den Breitscheidplatz rechnen. Das Ganze bis einschließlich übermorgen. Grund ist der Staatsbesuch des Präsidenten der Vereinigten Arabischen Emirate, Scheich Mohammed bin Zayed. Er wird morgen unter anderem Bundespräsident Steinmeier und Bundeskanzler Merz treffen. Da der Staatsgast eine hohe Sicherheitsstufe hat, wird es vor allem im Regierungsviertel und am Breitscheidplatz viel Polizeipräsenz geben. Der neue Berliner Schülerausweis soll noch in diesem Schuljahr eingeführt werden. Das hat Bildungssenatorin Günther Wünsch heute Vormittag bei der Vorstellung des Ausweises gesagt. Die gute Nachricht, der Ausweis ist zugleich ein kostenloses BVG-Ticket. Eltern brauchen also künftig kein Schülerticket mehr beantragen.
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14: Mit Marie-Louise Bress. Die Berliner IFA zieht positive Bilanz. Die Vorjahreswerte wurden übertroffen. Mehr Besuchende, mehr KI und mehr Robotik als je zuvor, schreiben die Veranstalter. Insgesamt seien 240.000 Besucherinnen und Besucher aus über 150 Ländern in die Messehallen am Funkturm gekommen.
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15: Ein paar Minuten länger dauert es weiterhin auf dem Startring 100 in Fahrtrichtung Treptow. Aktuell knapp 10 Minuten zwischen der Detmolder Straße und der Albuinstraße. Und auf der A103 auch 10 Minuten plus aktuell stadteinwärts in der Überleitung zur 100 in Richtung Treptow. Im Innenstadtbereich in Charlottenburg gibt es weiterhin Behinderungen rund um den Breitscheidplatz wegen eines Staatsbesuchs. Da haben wir auch ein paar Staus auf den ganzen umliegenden Straßen. Auch hier bitte grundsätzlich mal 10 Minuten mehr einplanen. Dann Vorsicht bitte in Kreuzberg auf dem Mehringdamm. Da gibt es aktuell Behinderungen wegen einer Demo zwischen Schwiebusser und Blücherstraße. Und noch die A10, der südliche Berliner Ring Richtung Frankfurt. Zwischen Ludwigsfelde Ost und Rangsdorf ist die linke Spur heute wegen Näharbeiten gesperrt. Es wird aktuell geblitzt in Friedrichshain, Lichtenberger Straße, in Kreuzberg auf der Obernstraße, dann in Siemensstadt, Nonnendammallee, Landstraße zwischen Zauchwitz und Stücken und A10, östlicher Berliner Ring zwischen Dreieck-Barnim und Hohenschönhausen. Das alles können Sie sehr gerne noch ergänzen unter Berlin 201 91 390 und allen unterwegs eine gute Fahrt.
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15: Es wird nicht plattern ohne Ende, aber so ein kleines Scheuerchen kann uns im Laufe des Tages schon mal heimsuchen, obwohl die Chancen nur bei 50% liegen. Die Wolken sind heute ganz klar in der Überzahl und im Süden Brandenburgs kann es auch mal blitzen und donnern. Abends dann wieder freundlicher, das alles bei maximal 21 Grad, aktuell um die 18.
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9: Wir robben uns zusammen in Richtung Mittagspause, in der es für Sie hoffentlich was Leckeres gibt. Beim Dönermann um die Ecke, in der Kantine oder der selbstbefüllten Brotbox von zu Hause. Von uns gibt's Ihre Lieblingsmusik. Weiter geht's.
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1: Es ist vermutlich die zentrale Frage für die meisten Musiker: Wie landet man einen Welthit? Die meisten arbeiten ewig darauf hin, manche schaffen's, die meisten nicht. Bei Barclay James Harvest ist das anders. Die Jungs aus England haben ihren größten Hit 1980 gelandet, als sie eigentlich niemandem mehr was beweisen mussten. In England waren sie schon Megastars, hier in Berlin hatten sie gerade erst vor tausenden Menschen am Reichstag gespielt und trotzdem wollten sie nochmal was Neues ausprobieren. Weg vom klassischen Rock, mehr so in Richtung Pop, und genau das hat zu ihrem größten Erfolg geführt. Life is for Living von Barclay James Harvest hören wir jetzt beim Berliner Rundfunk

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9: Ich bin Alexandra Eckel. Guten Tag. Die Regenbogenbank im Tiergarten soll am Montag wieder aufgestellt werden. Das Bezirksamt Mitte hat schon gestern den Baum an der Gedenkstelle wieder eingesetzt und noch stärker gesichert. Die Bank war aufgestellt worden, um an den islamistischen Terroranschlag auf den CSD Ende Juli zu erinnern, bei dem eine Frau getötet und 31 Menschen verletzt worden waren. Anfang des Monats hatten unbekannte Täter die Bank zerstört und auch einen Ahornbaum ausgerissen, der zum Gedenken am

0: Anschlagsort gepflanzt worden war. Autofahrer, Radfahrer, Fußgänger und BVG-Kunden müssen ab heute mit Einschränkungen rund um den Breitscheidplatz rechnen, bis einschließlich Freitag. Grund ist der Staatsbesuch des Präsidenten der Vereinigten Arabischen Emirate, Scheich Mohammed bin Zayed. Er wird morgen unter anderem Bundespräsident Steinmeier und Bundeskanzler Merz treffen. Da der Staatsgast eine hohe Sicherheitsstufe hat, wird im Regierungsviertel und am Breitscheidplatz besonders viel Polizei unterwegs sein.
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2: Es gibt aktuell Stau auf der A103 von Steglitz in Richtung Schöneberg und zwar direkt im Kreuz Schöneberg. Viertelstunde Zeitverlust hier auf der Überleitung zum Sachsendamm. In Charlottenburg kommt es rund um den Breitscheidplatz noch bis Freitag zu Sperrungen. Grund ist ein Staatsbesuch, dementsprechend staureich ist es dort auch drumherum. Besonders aktuell in der Nürnberger und Budapester Straße und auch Schönefeld. Da kann es Behinderungen geben wegen des Besuchs auch auf der A113. Die A10, der südliche Berliner Ring Richtung Frankfurt. Mäharbeiten heute zwischen Ludwigsfelde, Ost und Rangsdorf. Die linke Spur ist gesperrt. Und gleiches, also auch Mäharbeiten auf der A12 Richtung Berlin zwischen Fürstenwalde West und Storkow. Dort ist die rechte Spur gesperrt. Es wird geblitzt in Friedrichshain in der Petersburger Straße. Tempelhof, Tempelhofer Damm. In Schlachtensee, Lindenthaler Allee, Ludwigsfelde, Brandenburgische Straße und auf der A10, dem südlichen Berliner Ring im Dreieck Spreeau auf der Überleitung zum östlichen Berliner Ring in Richtung Prenzlau. Dankeschön für Ihre Staus und Blitzer unter Berlin 201 91 390 und allen unterwegs eine gute Fahrt. Wetterumschwung ist angesagt. Da zieht momentan eine Kaltfront über uns hinweg und hat viel graues Gewölk dabei. Im Tagesverlauf kann es sogar etwas Regen geben. Im Süden Brandenburgs auch Gewitter. Am Nachmittag lockern die Wolken dann immer mehr auf und es zeigt sich auch wieder die Sonne. Die Höchsttemperatur heute mit 21 bis 22 Grad haben wir fast schon erreicht. Aktuell sind wir bei 19.
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1: Und da ist Fields of Gold ganz weit vorne. Und den finde nicht nur ich toll, sondern unter anderem auch Paul McCartney. Der ist in einem Interview mal gefragt worden, welchen Song eines Kollegen oder einer Kollegin er gerne geschrieben hätte. Und da hat er gesagt, ich liebe Stings Fields of Gold und dachte, wie kann er es wagen? Er hat mir mein Lied gestohlen. Das hätte ich schreiben sollen. Wohl der ultimative Ritterschlag für jeden, der Musik macht. So, und diesen unfassbar tollen Song hören wir jetzt.

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5: Ich bin Sebastian Pasotti. Guten Tag. Bundeskanzler Merz hat der AfD schwere Vorwürfe gemacht. In der Generaldebatte im Bundestag nannte Merz die AfD eine destruktive Kraft.
6: Was sie auszeichnet, ist eine Verachtung unserer demokratischen Institutionen und eine permanente persönliche Herabsetzung der Repräsentanten unseres Staates. Das ist das Merkmal ihrer Politik und das ist das Merkmal ihres politischen Handelns, meine Damen und Herren.
5: Merz warf AfD-Chefin Weidel außerdem vor, in ihrer Rede kein Wort über den Drohnenanschlagsversuch auf dem Flughafen Leipzig-Halle verloren zu haben. Die Bundesregierung macht Russland für die Tat verantwortlich. Der Ölpreis ist wieder deutlich gestiegen. Ein Barrel der Sorte Brent verteuerte sich heute kurzzeitig auf über 100 US-Dollar. Das ist das erste Mal seit etwa 2 Monaten, dass diese Marke wieder überstiegen wurde. Hintergrund ist, dass die USA und der Iran sich in den vergangenen Tagen wieder vermehrt attackiert hatten. Unter anderem zerstörte die US-Armee mehrere iranische Tanker. Auf der Bahnstrecke zwischen Berlin und Hannover müssen sich Fahrgäste ab kommenden Monat auf deutlich längere Fahrzeiten einstellen. Grund sind Sanierungsarbeiten bei Lehrte in Niedersachsen. Züge werden über Magdeburg und Braunschweig umgeleitet. Die Fahrzeit verlängert sich dadurch um 80 Minuten. Die Arbeiten sollen 14 Monate dauern bis Ende nächsten Jahres. Heute, morgen und übermorgen kommt es zu Einschränkungen und Sperrungen rund um den Breitscheidplatz in Charlottenburg. Grund ist der Staatsbesuch des Präsidenten der Vereinigten Arabischen Emirate, Scheich Mohammed bin Zayed. Da er eine hohe Sicherheitsstufe hat, wird es einen großen Polizeieinsatz geben. Morgen wird sich der Scheich unter anderem mit Bundeskanzler Merz treffen. Ein Thema des Treffens könnten mehr Flugrechte für die Fluggesellschaft Emirates am BER sein. Noch in diesem Schuljahr soll der neue Berliner Schülerausweis eingeführt werden. Das hat Bildungssenatorin Günther Wünsch heute Vormittag bei der Vorstellung gesagt. Aktuell wird der neue Ausweis noch an 10 Berliner Schulen getestet. Der neue Schülerausweis ist gleichzeitig ein kostenloses BVG-Ticket. Es braucht also kein extra Schülerticket mehr.
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7: Mit Marie-Louise Bress. Vor knapp 4 Monaten haben die Berliner Filialen der Fahrschule Orange ihren Betrieb plötzlich eingestellt. Es läuft ein Insolvenzverfahren. Die Gläubiger sollten in den nächsten 2 Wochen nun ihre Ansprüche geltend machen, heißt es vom Insolvenzverwalter. Dazu gehören auch Fahrschülerinnen und Fahrschüler mit unerfüllten Verträgen.
8: 10 Minuten dauert es gerade länger auf der A103, Abzweig Zehlendorf Richtung Schöneberg zwischen der Saarstraße und dem Sachsendamm. Und 10 Minuten können Sie auch noch draufpacken auf der A100, dem Stadtring Richtung Treptow zwischen der Detmolder Straße und dem Tempelhofer Damm. In Brandenburg ist aktuell die rechte Spur wegen Bauarbeiten gesperrt auf der A10, dem nördlichen Berliner Ring, Richtung Dreieck-Barnim zwischen dem Kreuz Oranienburg und Birkenwerder. Und es wird noch die Fahrbahn ausgebessert auf der A11 Richtung Berlin zwischen Pfingstberg und Joachimsthal. Hier ist die rechte Spur gesperrt. Achtung auch noch auf der A20. Hier ist wegen Näharbeiten die linke Spur gesperrt Richtung Rostock zwischen Prenzlau Süd und Prenzlau Ost. Blitzer stehen in Tempelhof auf dem Tempelhofer Damm, in Prenzlauer Berg auf der Stockower Straße und in Schleppzig auf der Dorfstraße. Danke für Ihre Staus und Blitzer unter Berlin 201 91 390. Gute Fahrt.
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8: Wir haben viele Wolken über uns hier in Berlin und Brandenburg, aber es soll immerhin nicht mehr regnen. Zum Nachmittag hin wird es dann sogar noch mal um einiges freundlicher. Dann zeigt sich auch die Sonne so richtig. 21 Grad kriegen wir maximal. Morgen der Donnerstag, der bringt einen Mix aus Sonne und Wolken. Es kann auch hier und da wieder etwas regnen bei maximal 19 Grad.
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8: Hallöchen, hier ist Luna Spanier für Sie. Bäume gegen die Hitze. Eigentlich klingt das nach einem ziemlich einfachen Plan für Berlin. Aber ausgerechnet dort, wo die Stadt im Sommer besonders heiß wird, sollen jetzt Bäume verschwinden. An der Torstraße in Mitte. Eine Bürgerinitiative setzt sich dafür ein, dass die Bäume nicht wegkommen. Was da los ist und ob es da noch eine Lösung geben könnte, das hören Sie gleich von unserem Berlin-Reporter Christian Fuchs. Er hat sich mit der Initiative getroffen. Los geht's jetzt erstmal mit Amy Winehouse, Billy Idol und Frieda.
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0: Mittwoch. Hi, der Berliner Rundfunk 91.4 ist bei Ihnen. Berlin soll grüner werden und damit besser mit der zunehmenden Sommerhitze klarkommen. Deshalb sieht das Klimaanpassungsgesetz des Senats unter anderem vor, dass in der Stadt künftig deutlich mehr Bäume stehen. Doch ausgerechnet an einem Ort, an dem es im Sommer besonders heiß werden kann, sorgt jetzt ein geplanter Kahlschlag für Ärger an der Torstraße in Mitte. Hier sollen Bäume weichen und für eine Bürgerinitiative ist das ein Widerspruch zur Berliner Klimapolitik. Sie will deshalb heute auf die Straße gehen. Unser Berlin-Reporter Christian Fuchs war dort.
1: Es sind große Bäume, alte Bäume, Bäume, die hier schon wirklich seit Jahrzehnten stehen. Ursprünglich sah das Konzept für den Umbau der Straße mal vor, dass die hier auch stehen bleiben können. Da hätte es nur noch eine Spur in jede Richtung hier in der Torstraße gegeben. Dann gab es einen neuen Senat, der hat gesagt, nee, das geht so nicht. Wir müssen auf jeden Fall wieder zwei Spuren in jede Richtung machen. Seitdem gibt es auch die Bürgerinitiative. Astrid ist Teil dieser Bürgerinitiative. Sie haben auch hier schon so Flatterband um die Bäume gewickelt, um darauf aufmerksam zu machen. Und sie stehen hier jede Woche so lange, bis die Bäume gerettet sind.
2: Jeden Mittwoch um 17 Uhr ist ab Tucholsky-Ecke Torstraße eine Demo, zu der sich mehrere hundert Leute versammelt haben in der Vergangenheit und auch wir werden. Und es geht darum, dass wir auch anprangern, dass die Straßenumbauplanung nicht mehr zeitgemäß ist. Erstens Hitzeschutz, gibt den Baumentscheid. Das passt einfach nicht mehr in die heutige Zeit.
1: Hier ist es windig, jetzt fallen hier die Sachen schon irgendwo vom Glascontainer runter. Ich will Sie ganz kurz darauf ansprechen, weil der Senat sagt, es ist ja so viel Verkehr hier. Sie sagen, das Argument, das zählt nicht.
2: Es gibt natürlich Fahrzeugverkehrszählungen und die geben das gar nicht mehr her. Der motorisierte Verkehr in der Torstraße, aber auch in anderen vielen Hauptstraßen ist rückläufig. Fahrradverkehr hingegen steigt und das muss in der Planung berücksichtigt werden.
1: Die Leute sagen hier, man darf nicht von Verkehr aus planen. Man muss erstmal von den Leuten planen, die hier wohnen, die hier arbeiten, die hier ihre Geschäfte haben, die hier über die Straße gehen und dann erstmal gucken, was sozusagen für den Autoverkehr überbleibt. Es ist eine Gerechtigkeitsfrage. Die Zeit drängt allerdings. Ab 1. Oktober dürfen wieder Bäume in Berlin gefällt werden. Also die Uhr tickt.
0: Ja, und so viel Zeit haben sie nicht mehr. Es läuft schon die Auftragsvergabe. Ab nächsten Monat könnte schon gefällt werden. Wir halten sie natürlich auf dem Laufenden, wie es mit dem geplanten Umbau an der Torstraße weitergeht. 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
12: Ich bin Alexandra Eckel. Guten Tag. Ab Oktober wird die Bahnstrecke zwischen Berlin und Hannover grundlegend saniert. Über mehrere Monate werden auf der Schnellfahrstrecke östlich und westlich von Stendal Weichen und Gleise erneuert. Gleichzeitig geht die Elektrifizierung der parallel verlaufenden Lehrter Stammbahn weiter. Für die Fahrgäste heißt das, ab dem Fahrplanwechsel im Dezember fahren alle Züge zwischen Hannover und Berlin über Braunschweig und Magdeburg. Die Fahrzeit verlängert sich um fast 1,5 Stunden. Das Stadtbad Schöneberg öffnet heute wieder. Die 2-jährigen Sanierungsarbeiten sind abgeschlossen. Das Hallenbad hat ein 25 Meter Schwimmbecken, ein Außenbecken mit Strömungskanal und eine gut 50 Meter lange Rutsche. Zur Wiedereröffnung soll heute jeder 30. Badegast freien Eintritt bekommen.
11: 10 Minuten können Sie immer noch mehr einplanen auf der A103, Abzweig Zehlendorf Richtung Schöneberg zwischen der Saarstraße und dem Sachsendamm. Genauso wie auf der A100, dem Stadtring Richtung Treptow. Hier dauert es 10 Minuten länger zwischen der Detmolder Straße und dem Tempelhofer Damm. In Brandenburg ist wegen Näharbeiten die linke Spur gesperrt auf der A10, dem südlichen Berliner Ring Richtung Frankfurt zwischen Ludwigsfelde Ost und Rangsdorf. Und Achtung noch, wir haben Straßenschäden auf der rechten Spur der A10, dem östlichen Berliner Ring Richtung Dreieck Barnim zwischen Hohenschönhausen und dem Dreieck Barnim. Und dann gibt es noch einen Liegenbleiber auf dem nördlichen Berliner Ring Richtung Dreieck Havelland zwischen Birkenwerder und dem Kreuz Oranienburg. Blitzer stehen in Kreuzberg auf der Urbanstraße, in Charlottenburg auf der Helmholtzstraße und in Eisenhüttenstadt auf der Fritz-Heckert-Straße. Danke für Ihre Staus und Blitzer unter Berlin 201 91 390. Kommen Sie gut an. Ja, es sind schon auch ein paar Wolken am Himmel über uns. Aber zum Nachmittag hin sollen die sich dann auch noch größtenteils verziehen. Dann kommt ganz viel Sonne durch. Trotzdem bleiben wir heute bei ungefähr 21 Grad. Morgen wird es nochmal ein Schnuff kühler. 90 Grad bekommen wir maximal mit einem Mix aus Sonne und Wolken. Und es

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0: Wir schauen uns immer mittwochs um die Zeit Songs an, die gecovert wurden. Jetzt von Marvin Gaye mit Sexual Healing. Sarah Connor hat sich damals mit dem amerikanischen Sänger Ne-Yo zusammengetan und diesen Song neu aufgenommen. War gar nicht mal so unerfolgreich, ist bis in die Charts gekommen, aber ich persönlich finde, das Original toppt.

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9: Ich bin Sebastian Pasotti. Guten Tag. Bundeskanzler Merz hat der AfD eine Verachtung der demokratischen Institutionen in Deutschland vorgeworfen. In der Generaldebatte im Bundestag warf er der AfD außerdem vor, eine so wörtlich ethnische Säuberung in Deutschland zu planen.
10: Wenn diejenigen, die in Deutschland arbeiten, das Land wieder verlassen müssen, weil sie Remigration auf ihre Fahne schreiben, dann kann das Handwerk in Deutschland nicht mehr arbeiten, dann arbeitet kein einziges Pflegeheim mehr, dann arbeitet kein einziges Krankenhaus in Deutschland mehr, dann ist keine einzige Gaststätte mehr zu betreiben in Deutschland. Das wäre das Ergebnis ihrer Remigrationspolitik.
9: AfD-Chefin Weidel sagte in ihrer Rede in Richtung des Kanzlers, seine Zeit sei abgelaufen. In Sachsen sollen künftig Marschflugkörper gebaut werden. Das hat das US-israelische Rüstungsunternehmen Covenant mitgeteilt. Nach Medienberichten soll die Rüstungsfabrik der Firma im Raum Leipzig angesiedelt werden. Hier wird Covenant das selbstentwickelte Waffensystem Anthem herstellen. Diese Waffe fliegt vermutlich rund 1500 Kilometer weit. Zum Vergleich, der bislang einzige weiterreichende Marschflugkörper der Luftwaffe, der Taurus, kommt nur auf rund 500 Kilometer. Die neuen US-Angriffe auf iranische Tanker treiben die Rohölpreise wieder in die Höhe. Der Preis für Rohöl der Sorte Brent ist heute wieder über 100 US-Dollar je Barrel gestiegen. Vor Beginn des Krieges lag der Rohölpreis bei etwa 70 Dollar pro Barrel. Steigt der Rohölpreis, wird tendenziell das Tanken und das Heizen mit Öl und Gas teurer. Bahnfahrgäste zwischen Berlin und Hannover brauchen bald deutlich länger. In gut 3 Wochen beginnen auf der Strecke Sanierungsarbeiten an Weichen, Gleisen und Oberleitungen. Züge werden umgeleitet. Die Fahrzeit verlängert sich dadurch um 80 Minuten auf fast 3 Stunden. Die Arbeiten dauern 14 Monate bis Ende nächsten Jahres. Der neue Berliner Schülerausweis soll noch in diesem Schuljahr eingeführt werden. Das hat Bildungssenatorin Günther Wünsch heute Vormittag bei der Vorstellung des Ausweises gesagt. Die gute Nachricht, der Ausweis ist zugleich ein kostenloses BVG-Ticket. Eltern brauchen also künftig kein Schülerticket mehr beantragen.
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11: Mit Marie-Louise Bress. Mehr als 2 Jahre lang wurde das Stadtbad Schöneberg saniert. Jetzt ist es endlich wieder geöffnet. Besucherinnen und Besucher erwartet neben dem 25 Meter langen Schwimmbecken unter anderem ein Außenbecken mit Strömungskanal, eine über 50 Meter lange Rutsche und ein Sohlebecken zur Entspannung.
7: staut sich gerade auf dem Stadtring Richtung Treptow, der A100 zwischen der Detmolder Straße und dem Tempelhofer Damm. Hier können Sie 10 Minuten mehr einplanen, genauso wie auf der A103 Abzweig Zehlendorf Richtung Schöneberg. Hier staut es sich zwischen der Saarstraße und dem Sachsendamm. In Brandenburg, Achtung auf der A10, dem östlichen Berliner Ring Richtung Dreieck-Barnim. Hier haben wir Straßenschäden auf der rechten Spur zwischen Hohenschönhausen und dem Dreieck-Barnim. Und wir haben noch einen Liegenbleiber auf dem nördlichen Berliner Ring Richtung Dreieck-Havelland zwischen Birkenwerder und dem Kreuz Oranienburg. Achtung auch noch auf der A15 Richtung Dreieck-Spreewald zwischen Fetschau und Boblitz liegen Gegenstände auf der rechten Spur. Und es gibt auch noch einen Liegenbleiber auf der A113 Richtung Schönefeld zwischen Tunnel Rudower Höhe und Tunnel Altglienicke. Hier ist die rechte Spur gesperrt. Blitzer stehen in Marienfelde auf der Marienfelder Allee, in Kreuzberg auf der Lobeckstraße und in Eberswalde auf dem Kupferhammerweg. Danke für Ihre Staus und Blitzer unter Berlin 201 91 390. Kommen Sie gut an.
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7: Ja, es sind noch so einige Wolken bei uns am Himmel. Die sollen sich aber größtenteils zum Nachmittag hin verziehen. Dann kommt tatsächlich auch noch mal die Sonne ordentlich raus. Dazu bekommen wir heute maximal 21 Grad. Morgen geht es dann erstmal ein bisschen wechselhaft weiter. Wir bekommen Sonne und Wolken, zwischendurch aber auch ein bisschen Regen. Und es wird noch mal ein Schnuff kühler, 19 Grad erwarten wir.
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7: Mit Luna Spanier. Hallöchen am Mittwoch. Wir sind bei Ihnen in der wohlverdienten Mittagspause und wünschen einen guten Hunger, falls Sie gerade in die selbstgeschmierte Stulle beißen. Wir spielen die besten Hits aller Zeiten und legen jetzt in der halben Stunde los mit der Steve Miller Band, Dario G. und Whitney Houston. Hier ist Saving All My Love For You.

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14: Ich bin Alexandra Eckel. Guten Tag. Die Regenbogenbank im Tiergarten soll am Montag wieder aufgestellt werden. Das Bezirksamt Mitte hat schon gestern den Baum an der Gedenkstelle wieder eingesetzt und noch stärker gesichert. Die Bank war aufgestellt worden, um an den islamistischen Terroranschlag auf den CSD Ende Juli zu erinnern, bei dem eine Frau getötet und 31 Menschen verletzt worden waren. Anfang des Monats hatten unbekannte Täter die Bank zerstört und auch einen Ahornbaum ausgerissen, der zum Gedenken am Anschlagsort gepflanzt worden war. Autofahrer, Radfahrer, Fußgänger und BVG-Kunden müssen ab heute mit Einschränkungen rund um den Breitscheidplatz rechnen, bis einschließlich Freitag. Grund ist der Staatsbesuch des Präsidenten der Vereinigten Arabischen Emirate, Scheich Mohammed bin Zayed. Er wird morgen unter anderem Bundespräsident Steinmeier und Bundeskanzler Merz treffen. Da der Staatsgast eine hohe Sicherheitsstufe hat, wird im Regierungsviertel und am Breitscheidplatz besonders viel Polizei unterwegs sein.
13: Es dauert immer noch ein bisschen länger auf dem Stadtring der A100 Richtung Treptow. 10 Minuten können Sie mehr einplanen zwischen der Detmolder Straße und dem Tempelhofer Damm. Und auch auf der A103 staut es sich noch. Abzweig Zehlendorf Richtung Schöneberg. Hier dauert es auch 10 Minuten länger zwischen der Saarstraße und dem Sachsendamm. In Brandenburg ist auf der A10, dem südlichen Berliner Ring, Richtung Frankfurt die linke Spur gesperrt wegen Mäharbeiten zwischen Ludwigsfelde Ost und Rangsdorf. Und dann gab es noch einen Unfall auf dem südlichen Berliner Ring Richtung Dreieck Spreeau zwischen Rangsdorf und dem Schönefelder Kreuz. Dann haben wir noch einen Liegenbleiber auf dem nördlichen Berliner Ring Richtung Dreieck Havelland zwischen Birkenwerder und dem Kreuz Oranienburg. Und Achtung noch auf der A12 Richtung Berlin zwischen Fürstenwalde West und Storkow ist die rechte Spur wegen Näharbeiten gesperrt. Blitzer stehen in Kreuzberg auf der Lobeckstraße, in Marienfelde auf der Marienfelder Allee und in Eberswalde auf dem Kupferhammerweg. Danke für Ihre Staus und Blitzer unter Berlin 201 91.

0: 0890. Gute Fahrt. 21 Grad bekommen wir hier heute maximal bei uns in Berlin und Brandenburg. Dazu sind recht viele Wolken am Himmel, aber auch die Sonne guckt immer mal durch. Zum Nachmittag hin verziehen sich dann die großen Wolken auch noch und es wird dann allgemein ein bisschen freundlicher. Morgen am Donnerstag bekommen wir einen ziemlich wechselhaften Tag mit Sonne, Wolken und auch etwas Regen bei maximal 19 Grad.
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Wir freuen uns, mit Ihnen diese Mittagspause zu verbringen. Hi, der Berliner Rundfunk 91.4 hier am Mittwoch. Und wir haben ein Date übermorgen am Freitag, würde ich sagen. Wir feiern unsere Rebel Yell Love the 80s Party im Franz Club in der Kulturbrauerei. 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
14: Ich bin Sebastian Pasotti. Guten Tag. In einer hitzigen Generaldebatte hat Bundeskanzler Merz die AfD scharf angegriffen. Im Bundestag nannte er sie heute eine destruktive Kraft.
15: Zuhören ist nicht Ihre Stärke. Sie wollen unser Land destabilisieren. Ihre ganze Missachtung vor dem Deutschen Bundestag tritt auch in diesem Verhalten hier zum Ausdruck.
14: Die AfD reagierte unter anderem mit Pfiffen, was Bundestagspräsidentin Klöckner auf den Plan rief.
15: Sehen Sie?
16: Also wir sind hier jetzt nicht auf dem Fußballplatz. Heben Sie sich das fürs Wochenende auf. Wenn das jetzt hier nochmal passiert, so ein Verhalten, schmeiße ich Sie hier raus. Mir reicht es jetzt hier.
14: AfD-Chefin Weidel sagte in ihrer Rede in Richtung des Kanzlers, seine Zeit sei abgelaufen. Sachsen wird zum Rüstungsstandort. Der US-Konzern Covenant will ab dem kommenden Jahr bei Leipzig Langstreckenmarschflugkörper herstellen. Das Unternehmen will künftig europäische Streitkräfte mit ihrem Marschflugkörper Anthem beliefern. Anthem gilt als kostengünstig und soll nicht wie vergleichbare Systeme wie der Tomahawk mehrere Millionen, sondern nur einige hunderttausend Euro pro Stück kosten. Ab kommenden Monat steht die Generalsanierung der Strecke Berlin-Hannover an. Dazu werden die Züge über Magdeburg und Braunschweig umgeleitet. Das betrifft auch ICE, die zum Beispiel ins Rheinland oder Ruhrgebiet fahren. Sie brauchen künftig etwa 80 Minuten, also fast anderthalb Stunden länger, hat die Bahn heute mitgeteilt. Die Sanierung soll 14 Monate dauern bis Ende kommenden Jahres. In Charlottenburg-Wilmersdorf sind versehentlich falsche Briefwahlstimmzettel versandt worden. Konkret gehe es um Wahlscheine, die am 24. und 25. August ausgestellt wurden, sagt Landeswahlleiter Bröchler. Bröchler will nun vorsorglich alle etwa 1400 Wahlberechtigten, die betroffen sein könnten, anschreiben. Denn Stimmen, die auf falschen Stimmzetteln abgegeben wurden, wären ungültig.
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5: Die Berliner IFA zieht positive Bilanz. Die Vorjahreswerte wurden übertroffen. Mehr Besuchende, mehr KI und mehr Robotik als je zuvor, schreiben die Veranstalter. Insgesamt seien 240.000 Besucherinnen und Besucher aus über 150 Ländern in die Messehallen am Funkturm gekommen.
12: Und damit ist es 14.03 Uhr. Wir schauen auf die Straßen da auf den Stadtring, die 100 Richtung Treptow. Hier brauchen Sie rund 10 Minuten länger zwischen Detmolder Straße und Tempelhofer Damm. Auf der 103 staut es sich auch schon wieder Richtung Schöneberg. Zwischen Saarstraße und Sachsendamm brauchen Sie auch rund 10 Minuten länger. Und Achtung, auf der 113 stadtauswärts zwischen den Tunneln Rudower Höhe und Altklinike steht ein defektes Fahrzeug und die rechte Spur ist gesperrt. Dann Achtung, der Tiergartentunnel ist zwischen Reichpietschufer und Heidestraße in beiden Richtungen gesperrt. Bis morgen früh das Ganze 5.45 Uhr genau. Dann Achtung, auf der A10 im südlichen Berliner Ring Richtung Dreieck Spreeau zwischen Rangsdorf und Schönefelder Kreuz gibt es Behinderungen nach einem Unfall. Und Achtung, auf der A12 Richtung Frankfurt-Oder zwischen Storkow und Fürstenwalde-West liegen Gegenstände auf der Fahrbahn. Blitze stehen in Langwitz, Kaiser-Wilhelm-Straße, in Niederschönhausen, Kastanienallee und in Schönefeld auf der Hans-Grade-Allee. Dankeschön für Ihre Staus und Blitze unter Berlin 201 91 390 und allen jetzt unterwegs eine gute und sichere Fahrt.
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12: Ja, so langsam heißt es wieder, T-Shirt allein reichte vielleicht nicht mehr draußen. Heute Nachmittag gibt es einen freundlichen Mix aus Sonne und Wolken. Meist bleibt es trocken bei maximal 21 Grad, deutlich kühler also als gestern. Auch die Nacht wird recht frisch bei 12 Grad und morgen gibt es dann ähnliches Wetter wie heute, aber noch ein bisschen kühler tagsüber. Maximal 19 Grad erwarten wir morgen am Donnerstag.
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12: Jo, freue mich sehr, dass Sie bei uns sind. Gestern gab es ja nochmal einen richtigen Sommertag. Hat sicherlich viele Menschen glücklich gemacht, aber es gibt mindestens genauso viele, denen es jetzt langsam mal genug ist mit Sommer, die sich absolut auf den Herbst freuen. Ich persönlich gehöre auch dazu. Ob Sie jetzt Herbstfan sind oder nicht, das Drachenfestival auf dem Tempelhofer Feld begeistert wirklich so ziemlich jeden. Samstag ist es ja wieder soweit. Und wer da selbst auch mal wieder Bock bekommt auf Drachen steigen lassen, bekommt hier gleich sehr wertvolle Tipps. Es gibt tatsächlich ein hochspezialisiertes Drachenfachgeschäft in Berlin. Und genau dort ist gleich unsere Kiez-Reporterin Lisa Wennemer. Hören wir in 10 Minuten. Und dazu hören wir die besten Hits aller Zeiten. Jetzt von Phil Collins. Hier ist für Sie Another Day in Paradise beim Berliner Rundfunk 91.4.

0: Super Mario, Batman oder auch überdimensionale Oktopusse. Am Samstag steigen über dem Tempelhofer Feld wieder hunderte und vor allem sehr kreative Riesendrachen in die Luft. Das ist immer ein Riesenspektakel und toll anzuschauen, wie die da am Himmel schweben. Hier ist der Berliner Rundfunk 91.4 am Mittwochnachmittag. Schön, dass Sie bei uns sind. Und vielleicht juckt Ihnen da ja auch manchmal in den Fingern und mal wieder so einen Drachen steigen zu lassen. Für diesen Fall gibt es in Berlin ein Riesendrachen-Fachgeschäft in Schöneberg. Flying Colors heißt der Laden in der Eisenacher Straße. Und genau da ist jetzt unsere Kiez-Reporterin Lisa Wennemeyer.
1: Ja, Drachen-Fachgeschäft. Ich habe auch gestaunt. Klingt so ein bisschen wie der Schuleinkauf von Harry Potter hier. Aber tatsächlich hängen hier hunderte Drachen an der Wand und an der Decke. In allen möglichen Formen und Farben, auch sehr lustige Drachen, zum Beispiel hier dieser Chili-Windsack. Das ist eine Chili-Schote mit Schnurrbart und Hut. 20 Euro, eher ein kleinerer Drache, aber hier gibt es natürlich auch Riesenmodelle und ganz viele unterschiedliche Drachen. Sarah Bollwerk hat den Laden von ihrem Vater übernommen, den gibt es schon seit 42 Jahren. Was ist denn so der perfekte Einsteigerdrache?
2: Kommt immer drauf an, für wen es sein soll. Ja. Also wir haben natürlich ganz viele Familien, die kommen, die für ihre Kinder den ersten Drachen kaufen möchten. Dann ist ein Kinderdrachen natürlich genau das Richtige. Natürlich bei Kindern nochmal drauf achten, dass es nicht zu groß werden soll. Drachen, die ganz wenig Wind brauchen, die viel Wind brauchen, da haben wir eigentlich alles Mögliche da.
1: Ja, windig ist es heute zumindest. Samstag hoffentlich auch, wenn das Riesendrachenfestival stattfindet. Da bist du ja auch jedes Jahr dabei. Rennt ihr dir eigentlich immer danach die Bude ein oder auch davor schon?
2: Ja, also das ist ein Wochenende oder auch die Woche davor, wo hier sehr viel los ist. Die Leute bereiten sich darauf vor, auf das Drachenfest zu kommen und kommen vorher in unseren Laden. Das freut uns natürlich sehr.
1: Ja, eben war hier auch schon ganz schön was los. Gibt es eigentlich sowas wie eine Fluggarantie?
2: Ja, auch da kommt es auf den Wind drauf an. Wenn der Wind passt, so wie heute und am Samstag soll es, glaube ich, auch ganz gut aussehen, dann kann man gar nicht so viele Fehler machen. Man bindet die Schnur an den Drachen ran, lässt den Drachen hoch. Am besten ist natürlich, dass der Wind von hinten, vom Rücken kommt, dass der Drachen auch den Wind fangen kann. Und dann lässt man einfach los. Zur Not rennt man, wenn man nicht genug Wind hat. Aber ich glaube, das sollten wir am Samstag nicht haben.
1: Ja, also beste Voraussetzung, wenn Sie aber noch keinen Drachen haben, dann können Sie hier vorbeikommen oder auch am Samstag, da ist Sarah mit einem Stand direkt auf dem Tempelhofer Feld vertreten, da können Sie auch noch einen Drachen bekommen. Übrigens gibt's ja auch Material zum Drachen selber bauen.
0: Tja, und wenn Sie jetzt auch Lust bekommen haben, mal wieder so ein Ding steigen zu lassen, Drachenfestival auf dem Tempelhofer Feld ist an diesem Samstag von 11 bis 20 Uhr. 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
9: Ich bin Alexandra Eckel. Guten Tag. Die Berliner Schülerausweise sind in Zukunft gleichzeitig auch das kostenlose BVG-Ticket. Noch in diesem Jahr sollen die neuen Schülerausweise eingeführt werden. Im Moment läuft ein Pilotversuch an 10 Berliner Schulen. Durch die Kombination der beiden Karten soll die Bürokratie reduziert und Schulen und Familien entlastet werden. Zusätzlich zum neuen Schülerausweis als Karte wird es eine freiwillige App für einen digitalen Schülerausweis geben. Knapp eine 250.000 Menschen haben in diesem Jahr die Elektronikmesse IFA in Berlin besucht. Die Veranstalter sagen, mehr als 2000 Aussteller seien auf der IFA vertreten gewesen. Schwerpunkt der Messe waren die Themen künstliche Intelligenz und Robotik sowie Smart-Home-Geräte. Die IFA setzt in den letzten Jahren immer mehr auf Lifestyle-Produkte und Social-Media-Stars, um mehr junge Menschen zu erreichen.
7: 14.33 Uhr ist es. Gucken wir auf den Stadtring. Hier brauchen Sie jetzt ein bisschen mehr Geduld schon Richtung Treptow zwischen Detmolder Straße und Tempelhofer Damm. Dauert es jetzt rund eine Viertelstunde, um durchzukommen. Und auf der 103 staut es sich wieder Richtung Schöneberg zwischen Saarstraße und Sachsendamm. Auf der 113 stadtauswärts, Achtung, zwischen den Tunneln Rudower Höhe und Altklinike steht ein defektes Fahrzeug und die rechte Spur ist gesperrt. Dann ist der Tiergartentunnel gesperrt zwischen Reichpietschufer und Heidestraße in beiden Richtungen bis morgen früh 5.45 Uhr genau. Behinderungen nach einem Unfall immer noch auf der A10, dem südlichen Berliner Ring, Richtung Dreieck Spreeau zwischen Rangsdorf und Schönefelder Kreuz. Und Achtung noch auf der A12, Richtung Frankfurt-Oder zwischen Storke und Fürstenwalde West, Gegenstände auf der Fahrbahn. Blitzer stehen in Lichterfelde, Königsberger Straße, in Johannisthal, Johannisthaler Chaussee und in Potsdam in der Amundsenstraße. Dankeschön für Ihre Staus und Blitzer unter Berlin. 201 91 390. Und ein jetzt unterwegs, eine gute und vor allem unfallfreie Fahrt. Ja, der September dreht die Temperaturen heute erstmal ein Stück zurück. Immer wieder aber lockern die Wolken auf und lassen die Sonne durch. Ist ein ganz freundlicher Nachmittag. Regen gibt's auch kaum. 21 Grad heute maximal in Berlin. Die haben wir mittlerweile auch schon erreicht. In der Nacht wird's recht frisch mit 12 Grad. Und morgen gibt's ähnlich wie heute Sonne und Wolken im Wechsel bei rund 19 Grad.
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0: Das ist James Blunt für Ihren Mittwochnachmittag und damit ist es 14.41 Uhr.
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0: Heute ist Mittwoch, der 9. September. Wie immer ist unser Nachrichtenchef Sebastian Fasutti im Studio. Manchmal kann es so einfach sein, unser aller Leben einfacher zu machen. Im konkreten Fall geht es um das Leben hunderttausender Berliner Eltern und Schüler.
2: Bisher mussten sie aufwendig mit dem alten Schülerausweis immer ein Schülerticket bei der BVG beantragen. Am Ende hatte man dann zwei Ausweise im Schulranzen. Muss alles nicht sein. Bildungssenatorin Günther Wünsch hat deshalb heute den neuen Schülerausweis vorgestellt und der ist gleichzeitig ein kostenloses BVG-Ticket, also nur noch ein Ausweis. Und noch besser, es muss nichts mehr beantragt werden von den Eltern. Die BVG stellt künftig diese Schülerausweise aus, schickt sie an die Schulen und die verteilt sie dann an die Schülerinnen und Schüler.
0: Das ist wirklich mal eine sinnvolle Sache, spart nebenbei auch jede Menge Plastik für die Tickets. Und damit schauen wir schon mal auf morgen. Da werden hier in Berlin und Brandenburg wieder zeitgleich am Vormittag hunderttausende Handys richtig laut Alarm geben. Es ist wieder bundesweiter Warntag.
2: Inzwischen denke ich, da haben sich die meisten von uns doch dran gewöhnt. 11 Uhr morgen Alarm, 11.45 Uhr Entwarnung, wenn denn alles glatt läuft. Außerdem, das kennen wir hier in Berlin seit vergangenem Jahr wieder, um 11 Uhr werden in der Stadt auch die Sirenen aufheulen. Gute 200 sind mittlerweile wieder installiert, vor allem in der Innenstadt. Bis zu 550 sollen es in den kommenden Jahren noch werden.
0: Also jetzt schon mal dran denken und bitte morgen Vormittag nicht erschrecken. Es ist mal wieder bundesweiter Warntag.
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12: Ich bin Sebastian Pasotti. Guten Tag. Bundeskanzler Merz hat die AfD in der Generaldebatte scharf angegriffen. Im Bundestag warf er ihr unter anderem eine Verachtung der demokratischen Institutionen in Deutschland und eine gefährliche Russlandnähe vor.
13: Kein Wort von Ihnen dazu, Frau Weidel, was am 4. August auf dem Leipziger Flughafen geschehen ist. Da lachen Sie darüber, dass dieser Anschlag in Russland monatelang geplant war und gezielt gegen Deutschland gerichtet war und nur aus reinem Zufall größerer Sachschaden und Personenschaden verhindert worden ist.
12: Merz kritisierte außerdem die Pläne der AfD für die Ausbürgerung von Menschen mit Migrationshintergrund. Sie seien nichts anderes als eine ethnische Säuberung. Sollten diese Pläne umgesetzt werden, hätten laut Merz Handwerksbetriebe, Gaststätten, Kliniken und Pflegeheime einen enormen Personalmangel. In Sachsen sollen künftig Marschflugkörper gebaut werden. Das hat das US-israelische Rüstungsunternehmen Covenant mitgeteilt. Nach Medienberichten soll die Rüstungsfabrik der Firma im Raum Leipzig angesiedelt werden. Hier wird Covenant das selbstentwickelte Waffensystem Anthem herstellen. Diese Waffe fliegt vermutlich rund 1500 Kilometer weit. Zum Vergleich, der bislang einzige weiterreichende Marschflugkörper der Luftwaffe, der Taurus, kommt nur auf rund 500 Kilometer. Die EU-Kommission will stärker gegen Kurzzeitvermieter wie Airbnb vorgehen. Sie hat Regeln vorgeschlagen, um Verbote solcher Ferienwohnungen in Städten rechtssicher zu machen. So sollen die Städte zum Beispiel am besten vorher nachweisen, dass ihr Wohnungsmarkt besonders angespannt ist. Ein weiteres Kriterium ist die Zahl der Wohnungssuchenden im Verhältnis zu den verfügbaren Wohnungen. Einige Städte haben Kurzzeitvermietungen schon eingeschränkt oder verboten. Häufig klagen Anbieter dagegen. Der Bezirk Charlottenburg-Wilmersdorf hat falsche Stimmzettel für die Briefwahl verschickt. Das hat Landeswahlleiter Brüchler mitgeteilt. Bisher sind dem Bezirkswahlamt 6 Fälle bekannt, in denen Wahlberechtigte Stimmzettel eines anderen Wahlkreises erhalten haben. Betroffen sein könnten aber bis zu 1400 Menschen. Sie sollen nun alle angeschrieben werden.
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14: mit Marie-Louise Bress. Vor knapp 4 Monaten haben die Berliner Filialen der Fahrschule Orange ihren Betrieb plötzlich eingestellt. Es läuft ein Insolvenzverfahren. Die Gläubiger sollten in den nächsten 2 Wochen nun ihre Ansprüche geltend machen, heißt es vom Insolvenzverwalter. Dazu gehören auch Fahrschülerinnen und Fahrschüler mit unerfüllten Verträgen.
10: Und damit ist es 15.03 Uhr. Wir schauen auf den Stadtring, zuerst auf die 100 Richtung Treptow. Hier brauchen Sie eine Viertelstunde Geduld zwischen Detmolder Straße und Tempelhofer Damm. Auf der 100 Richtung Wedding dauert es rund 10 Minuten länger zwischen Hohenzollerndamm und Dreieckfunkturm. Dann wieder Staus auf der 103 in Richtung Schöneberg, staut es sich zwischen Saarstraße und Sachsendamm. Hier brauchen Sie auch eine Viertelstunde, um durchzukommen. Die 113 stadtauswärts, immer noch Behinderungen zwischen den Tunneln Rudower Höhe und Altlinike. Hier steht ein defektes Fahrzeug und die rechte Spur ist gesperrt. Dann Achtung jetzt, Ampelausfall auf der B1, B5 in Mahlsdorf. Vorsicht an der Kreuzung Altmahlsdorf in Höhe Hultschinerdamm, Höhe Noher Straße. Dann ist der Tiergartentunnel ja weiterhin gesperrt zwischen Reichpietschufer und Heidestraße in beiden Richtungen. Dauert bis morgen früh und zwar genau bis um 5.45 Uhr. Dann liegt eine Leitbarke auf der Fahrbahn und zwar auf der A10 im östlichen Berliner Ring Richtung Dreieck Barnim zwischen Marzahn und Hohenschönhausen. Und Achtung, immer noch auf der A12 Richtung Frankfurt-Oder zwischen Storke und Fürstenwalde West liegen Gegenstände auf der Fahrbahn. Blitzer stehen in Lichterfelde, Drakestraße, Mitte Prenzlauer Allee und in Eberswalde in der Altenhofer Straße. Dankeschön für Ihre Staus und Blitzer unter Berlin 201 91 390 und allen unterwegs eine gute Fahrt.
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10: Ja, es ist heute schon mal ein echter Vorgeschmack auf den Herbst in Berlin und Brandenburg und zwar auf einen recht freundlichen Herbst. Es bleibt bei diesem Mix aus Sonne und Wolken und bei aktuell 21 Grad. Dazu bleibt es auch meist trocken. In der Nacht wird es natürlich deutlich frischer, 12 Grad die Tiefstwerte und morgen gibt es dann ähnlich wie heute wieder einen Sonne-Wolken-Mix bei maximal 19 Grad.
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10: Ich freue mich sehr, dass Sie diesen Mittwochnachmittag mit uns verbringen und ich nehme Sie gleich mit an einen Ort, der vielleicht bald auch Ihr Wahllokal ist. Es geht ab in die Schule, denn die neuen PISA-Ergebnisse sind da. Die sind, wie wir alle mitgekriegt haben, ziemlich ernüchternd. Deutschland so schlecht wie noch nie, vor allem beim Lesen, aber auch Mathe und Naturwissenschaften machen keine Freude. Unser Berlin-Reporter Christian Fuchs hat mit einer Berlinerin gesprochen, die beides kennt, als Mutter und auch als Lehrerin. Mehr dazu in 10 Minuten hier beim Berliner Rundfunk 91.4. Und dazu die besten Hits aller Zeiten, Vanessa Paradis und Joe de Taxi.

0: immer wieder eine Überschrift, die so keiner braucht. Ja? Deutschland so schlecht wie noch nie bei der neuen PISA-Studie. Hier ist der Berliner Rundfunk 91.4 am Mittwochnachmittag. Sie haben die Ergebnisse sicherlich schon mitbekommen und wir sind ja damit nicht allein. Weltweit sind die Werte so schlecht wie noch nie. Selbst PISA-Streber Finnland schwächelt ganz schön. Besonders beim Lesen geht's bergab. Längere Texte, Infos miteinander verbinden, dranbleiben, das fällt vielen Jugendlichen heutzutage echt schwer. Stattdessen kennen wir alle Handy, scrollen, kurz drüber schauen, weiter. Aber wie sieht das bei uns in Berlin konkret aus? Unser Berlin-Reporter Christian Fuchs war unterwegs und hat eine Frau getroffen, die im Prinzip beides kennt, als Mutter und als Lehrerin. Getroffen hatte sie in Lichtenberg vor einer Sekundarschule.
1: Eileen steht neben mir. Eileen ist Lehrerin einer Gemeinschaftsschule und gleichzeitig auch Mutter eines Kindes. Also die hat quasi beide Perspektiven so ein bisschen. Und wir haben gerade schon angefangen, darüber zu sprechen. Eileen, wo liegen denn für Sie die Gründe, dass die deutschen Kinder gerade Lesen und Schreiben so schlecht abgeschlossen haben?
2: Na, also auf jeden Fall an gewissen Grundkompetenzen, auch Fähigkeiten, die man zu Hause erwerben muss. Aber wir sind an meiner Schule tatsächlich so heftig dabei, Lesebänder einzuführen, Bibliotheksbesuche, also dass wir uns manches Ergebnis auch nicht erklären können.
1: Welchen Grund spielt Social Media Ihrer Meinung nach?
2: Also der Medienkonsum ist zu heftig. Also der ist auch dieses Verkürzte an Shorts, an kurzen YouTube-Spots, was auch immer, verkürzt die Aufmerksamkeitsspanne, verkürzt auch die Sprache. WhatsApp, man schreibt kaum noch komplette Sätze. Und diese ganze Abkürzungsmode plus diese ganze mediale, der Einfluss, das merke ich auch in meinem Kind, wenn der mal einen Film geguckt hat, braucht er hinterher 10 Minuten, um erstmal wieder in die Realität zurückzukommen.
1: Ich habe gerade mit einer Erzieherin gesprochen, die wollte nicht ins Radio, hat ähnliche Sachen gesagt. Die sagt, es liegt natürlich auch am System. Wir werden dem gar nicht mehr Herr, dass wir natürlich auf der einen Seite viele Schülerinnen und Schüler haben, die quasi nicht muttersprachlich deutsch sind. Auf der anderen Seite kriegen wir das gar nicht mehr geleistet mit dem Schulsystem, mit der Manpower, mit der Ausstattung, dass wir das gar nicht leisten können, was eigentlich von uns erwartet wird. Sehen Sie das ähnlich?
2: Ja, also die Ausstattung fehlt an allen Ecken und Enden. Wenn ich nur sage, dass die Grundreinigung, also dass wir selber oder meine Kollegen und ich in den Ferien den Boden wischen, damit irgendwie mal eine Grundreinigung stattgefunden hat, das ist schon mal verwerflich. Und die Ausstattung an Personal, ich meine, wir haben jetzt pro Schule Ausstattung von 76%. Also es ist nicht mehr 100%, sondern es wird jede Schule gleich schlecht ausgestattet an Personal.
1: Ja, und die nächste PISA-Studie kommt bestimmt.
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2: Ich bin Alexandra Eckel. Guten Tag. Der neue Berliner Schülerausweis soll noch in diesem Schuljahr kommen. Der Ausweis ist in Zukunft zugleich ein kostenloses BVG-Ticket. Eltern brauchen also bald kein Schülerticket mehr zu beantragen. Für die Schulsekretariate entfällt das Ausstellen der Schülerausweise. Aktuell wird der neue Schülerausweis an 10 Berliner Schulen getestet. Im zweiten Schulhalbjahr soll er an allen Schulen eingeführt werden. Im Zusammenhang mit der Messerattacke am Berliner Holocaust-Mahnmal hat die Bundesanwaltschaft in Karlsruhe einen zweiten Mann angeklagt. Ihm wird Beihilfe zum versuchten Mord und zur gefährlichen Körperverletzung vorgeworfen. Er soll den inzwischen verurteilten Angreifer zur Tat ermutigt haben. Der Täter hatte im Februar vorigen Jahres am Holocaust-Mahnmal in Mitte einen spanischen Touristen niedergestochen, der die Attacke nur knapp überlebt hat.
0: Und damit ist es 15.32 Uhr. Auf dem Stadtring brauchen Sie weiterhin länger in Richtung Treptow. Eine Viertelstunde anstehen zwischen Detmolder Straße und Tempelhofer Damm. Auf der A100 Richtung Wedding gute 10 Minuten plus zwischen Hohenzollern-Damm und Dreieck-Funkturm. Und auch auf der A103 staut es sich heute Nachmittag wieder Richtung Schöneberg zwischen Saarstraße und Sachsendamm. Dann Achtung jetzt auf der A113, die ist in Richtung Schönefeld zwischen Tunnel Rudower Höhe und Tunnel Altlinike gesperrt. Hier wurde die Höhenkontrolle ausgelöst. Und Achtung, Ampelausfall auf der B1-B5 in Mahlsdorf. Vorsicht hier an der Kreuzung Alt-Mahlsdorf in Höhe Hultschiner Damm, Hönower Straße. Dann haben wir noch einen Unfall in Langwitz. Hier ist die Friedrich-Rodaer Straße in Höhe Malteser Straße gesperrt. Achtung, auf der A10 im westlichen Berliner Ring Richtung Dreieckwerder zwischen Dreieckhafenland und Falkensee liegen Gegenstände auf der Fahrbahn. Und Blitzer stehen in Schöneberg-Hedwig-Dohm-Straße, in Mitte-Kalibknecht-Straße und in Grünheide am Schlangenluch. Dankeschön für Ihre Staus und Blitzer unter Berlin. 201 91 390 und allen jetzt unterwegs eine gute und sichere Fahrt. Ja, von den sommerlich heißen Tagen haben wir uns jetzt bei uns in der Region wohl definitiv verabschiedet, aber noch nicht von der Sonne. Heute Nachmittag lockern die Wolken immer wieder auf. Regen ist kein Thema. Bis zu 21 Grad werden es in Berlin. Die haben wir jetzt auch schon erreicht. Nachts geht's runter auf 12 Grad. Morgen geht's ähnlich weiter mit Sonne und Wolken im Wechsel und mit 19 Grad wird's tagsüber noch ein bisschen kühler.
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0: Das sind Tears for Fears um 15.42 Uhr. Jetzt, wir starten gemeinsam in Richtung Mittwochfeierabend und wir machen sie sehr gerne weiterhin jeden Tag glücklich.
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20: Ich bin Sebastian Pasotti. Guten Tag.
21: Razzia bei Steffen Krach. Die Staatsanwaltschaft Hannover ermittelt gegen den Berliner SPD-Spitzenkandidaten. Der Tagesspiegel schreibt, dass Ermittler heute unter anderem die Schöneberger Wohnung Krachs und die SPD-Landesparteizentrale in Wedding durchsucht haben. Es geht um den Verdacht der Bestechlichkeit. Krach soll als Politiker in Hannover von einem Träger im Gesundheitswesen Spenden erhalten haben. Im Gegenzug, so der Vorwurf, soll er sich für den Träger in einem Bieterverfahren eingesetzt haben. Die SPD weist die Vorwürfe zurück. In einer hitzigen Generaldebatte hat Bundeskanzler Merz die AfD scharf angegriffen. Im Bundestag nannte er sie heute eine destruktive Kraft.
22: Zuhören ist nicht Ihre Stärke. Sie wollen unser Land destabilisieren. Ihre ganze Missachtung vor dem Deutschen Bundestag tritt auch in diesem Verhalten hier zum Ausdruck.
21: Die AfD reagierte unter anderem mit Pfiffen, was Bundestagspräsidentin Klöckner auf den Plan rief.
23: Sehen Sie?
24: Also wir sind hier jetzt nicht auf dem Fußballplatz,
5: Heben Sie sich das fürs Wochenende aus. Wenn das jetzt hier nochmal passiert, so ein Verhalten, schmeiße ich Sie hier raus. Mir reicht es jetzt hier.
21: AfD-Chefin Weidel sagte in ihrer Rede in Richtung des Kanzlers, seine Zeit sei abgelaufen. Sachsen wird zum Rüstungsstandort. Der US-Konzern Covenant will ab dem kommenden Jahr bei Leipzig Langstreckenmarschflugkörper herstellen. Das Unternehmen will künftig europäische Streitkräfte mit ihrem Marschflugkörper Anthem beliefern. Anthem gilt als kostengünstig und soll nicht wie vergleichbare Systeme wie der Tomahawk mehrere Millionen, sondern nur einige hunderttausend Euro pro Stück kosten. In Charlottenburg-Wilmersdorf sind versehentlich falsche Briefwahlstimmzettel versandt worden. Konkret gehe es um Wahlscheine, die am 24. und 25. August ausgestellt wurden, sagt Landeswahlleiter Bröchler. Bröchler will nun vorsorglich alle etwa 1400 Wahlberechtigten, die betroffen sein könnten, anschreiben. Denn Stimmen, die auf falschen Stimmzetteln abgegeben wurden, wären ungültig.
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7: Mit Marie-Louise Bress. Mehr als 2 Jahre lang wurde das Stadtbad Schöneberg saniert. Jetzt ist es endlich wieder geöffnet. Besucherinnen und Besucher erwartet neben dem 25 Meter langen Schwimmbecken unter anderem ein Außenbecken mit Strömungskanal, eine über 50 Meter lange Rutsche und ein Sohlebecken zur Entspannung.
19: 16.03 Uhr ist es und wir sind mittendrin im Feierabend. Verkehr auf der 100 ist es auch voller geworden auf dem Stadtring Richtung Treptow. 20 Minuten mittlerweile anstehen zwischen Detmolder Straße und Tempelhofer Damm. Und auch auf der 103 wieder voll Richtung Schöneberg, gestaut sich zwischen Saarstraße und Sachsendamm. Dann immer noch Behinderungen nach einem Unfall in Langwitz. Die Friedrich-Roda-Straße ist in Höhe Malteser Straße gesperrt. Gucken wir auf die A10, den westlichen Berliner Ring Richtung Dreieckwerder. Zwischen Dreieckhaffeland und Falkensee liegen Gegenstände auf der Fahrbahn. Bitte hier vorsichtig fahren. Und die A10 östlicher Berliner Ring Richtung Dreieck Spreeau. Achtung zwischen Erkner und Freienbrink, hier ist ein Auto liegen geblieben. Blitzer stehen in Reinickendorf-Ollenhauer Straße, Britzgrade Straße und in Eisenhüttenstadt in der Berliner Straße. Vielen Dank für Ihre Staus und Blitzer unter Berlin 201 91 390 und allen unterwegs eine gute und sichere Fahrt.
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19: Ja, so langsam heißt es wieder, T-Shirt allein reicht draußen vielleicht nicht mehr. 21 Grad haben wir aktuell. Es bleibt bei diesem recht freundlichen Mix aus Sonne und Wolken. Meistens bleibt es auch bei uns in Berlin trocken. In der Nacht spürbar frischer, 12 Grad die Tiefstwerte. Morgen dann ähnliches Wetter wie heute, aber noch ein bisschen kühler, 19 Grad maximal.
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19: Kurz nach 4 am Mittwochnachmittag heißt, jetzt geht's für unsere Kiezreporterin Lisa Wennemeyer wieder rein in die Öffis und raus an einem der rund 350 Bahnhöfe hier bei uns in Berlin. Heute geht's um einen U-Bahnhof, der zur ganz schönen Schlitterpartie wurde. Und das nicht nur im Winter. Warum sehr viele Menschen an genau diesem Bahnhof ausgerutscht sind, das hören Sie in 10 Minuten hier bei uns in einer neuen Folge Nächster Halt Berlin. Und dazu hören wir die besten Hits aller Zeiten für Ihren Mittwochnachmittag. Gleich von Baltimore, Tarts and Boy. Und das sind die Eurythmics beim Berliner Rundfunk 91.4. Hier ist Miracle of Love.

0: Es gibt an unseren Berliner Bahnhöfen ja sehr viel Schönes, teilweise auch nicht so Schönes und manchmal auch einfach nur Kurioses zu entdecken. Und all diese Dinge entdeckt unsere Kiez-Reporterin Lisa Wennemeyer für Sie. Und zwar jeden Tag, so auch heute.
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0: Heute ist Lisa mit der U7 zur Endstation Rathaus-Spandau gefahren. Seit einiger Zeit stehen da mehrere weiß abgedeckte Bauzäune rum. Und vor genau denen steht Lisa jetzt und sagt Ihnen, was es damit auf sich hat.
2: Ja, man kann hier sogar so ein bisschen reingucken, beziehungsweise runtergucken, denn hier finden wir die Überreste von den Rampen, die es hier gab, die runter zum U-Bahnhof geführt haben. 1984 wurde der U-Bahnhof eröffnet, damals war das der letzte Schrei, so Laufbänder, also quasi Rolltreppen ohne Treppen. An sich eine gute Idee, nur stellte sich ganz schnell raus, diese Laufbänder, die waren viel zu steil und viel zu rutschig. Gerade wenn es irgendwie geregnet oder geschneit hat, sind da wohl ständig Leute hingefallen. Und mit Kinderwagen oder Rollstuhl ging es da schon mal gar nicht runter. Die hatten nämlich 12% Steigung, erlaubt sind maximal 6. Also wurden die 2018 dicht gemacht, seitdem ist es hier eine ganz schöne Müllhalde. Und lange ist hier gar nichts passiert. Jetzt stehen plötzlich diese Bauzäune da und es tut sich was. Das Problem ist, ganz abreißen geht nicht. Diese Mauern drumherum, die müssen bleiben. Das Ganze ist hier nämlich denkmalgeschützt. Aber das Innenleben, also da, wo mal diese Laufbänder waren, das wird jetzt umgebaut und zwar zu einem Pausenraum für die BVG. Und der ist auch mehr als nötig, denn das hier ist der größte Busknoten Berlins. Und das merkt man auch. Hier stehen und sitzen überall BVG-Mitarbeiter und Mitarbeiterinnen rum. Und das ist ein bisschen wie so auf dem Schulhof. Die sitzen auf der Mauer, die stehen da rum in Grüppchen und wissen irgendwie nicht, wohin mit sich. Ich habe gerade meine Busfahrerin gefragt. Die meinte, naja, es gibt hier so einen ganz kleinen Pausenraum unten im U-Bahnhof, ohne Fenster. Sie meinte, so richtig gerne sitzt da keiner. Also sie freut sich richtig auf den Pausenraum. Und wir uns natürlich auf gut ausgeruhte Busfahrer und Busfahrerinnen.
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2: Ich bin Alexandra Eckel. Guten Tag. Die Berliner Schülerausweise sind in Zukunft gleichzeitig auch das kostenlose BVG-Ticket. Noch in diesem Jahr sollen die neuen Schülerausweise eingeführt werden. Im Moment läuft ein Pilotversuch an 10 Berliner Schulen. Durch die Kombination der beiden Karten soll die Bürokratie reduziert und Schulen und Familien entlastet werden. Zusätzlich zum neuen Schülerausweis als Karte wird es eine freiwillige App für einen digitalen Schülerausweis geben. Knapp eine Viertelmillion Menschen haben in diesem Jahr die Elektronikmesse IFA in Berlin besucht. Die Veranstalter sagen, mehr als 2000 Aussteller seien auf der IFA vertreten gewesen. Schwerpunkt der Messe waren die Themen künstliche Intelligenz und Robotik sowie Smart-Home-Geräte. Die IFA setzt in den letzten Jahren immer mehr auf Lifestyle-Produkte und Social-Media-Stars, um mehr junge Menschen zu erreichen.
0: 16.32 Uhr ist es und Autofahrer brauchen heute jede Menge Geduld. Einmal haben wir den üblichen Feierabendstau auf der A100 Richtung Treptow. 20 Minuten anstehen zwischen Detmolder Straße und Tempelhofer Damm. Auf der A100 Richtung Wedding ist es sehr voll. Zwischen Grenzallee und Innsbrucker Platz brauchen Sie auch insgesamt 20 Minuten, um durchzukommen. Dann auch wieder lange Stau auf der A103 in Richtung Schöneberg zwischen Saarstraße und Sachsendamm. Und dann ja noch Behinderungen wegen eines Staatsbesuches in der gesamten Innenstadt. Lange Staus aktuell rund um den gesperrten Bereich am Waldorf Astoria in Charlottenburg, insbesondere auf dem Kudamm, auf der Nürnberger Straße und am Großen Stern in Tiergarten. Auch bei den Öffis kann es wegen des Staatsbesuchs bis Freitag immer wieder Einschränkungen geben, vor allem in der City West und in Mitte. Und dann wurden auch noch die Stadtautobahnen 100 und 113 kurzzeitig gesperrt, auch wegen des Staatsbesuches. Deswegen immer noch lange Staus, vor allem im Bereich Karl-Marx-Straße, Spätstraße, Johannisthaler Chaussee und Stubenrauchstraße. Und noch eine Meldung von der A11 Richtung Berlin zwischen Bernau Nord und Süd ist ein Auto liegen geblieben. Bitte hier besonders vorsichtig fahren. Blitzer stehen in Mitte, Neue Roßstraße, Schöneberg-Bölke-Straße und in Prenzlau in der Stettiner Straße. Vielen Dank für Ihre Staus und Blitzer unter Berlin. 201 91 390 und da, wo es gerade geht, eine gute Fahrt. Ende September dreht die Temperaturen erstmal ein Stückel zurück. 21 Grad, so wie festgetackert, seit mehreren Stunden schon die Höchstwerte für heute. Ganz angenehmer, schon ein bisschen herbstlich anmutender Nachmittag ist es heute geworden. Sonne und Wolken wechseln sich ab, es bleibt meist trocken. Auch morgen, dann wird es noch ein bisschen frischer, 19 Grad höchstens.
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Wunderschönen Mittwoch, Feierabend zusammen. Die Hälfte der Arbeitswoche ist für die meisten von uns jetzt rum. Können wir doch schon mal entspannt aufs Wochenende gucken. Und in das feiern Sie rein mit der geilsten Party ever. An diesem Freitag feiern wir wieder gemeinsam mit Ihnen unsere, ja inzwischen schon legendäre Rebel Yell Love the 80s Party im Franz Club. Auf 3 Dancefloors gibt's für Sie die größten Hits, die die 80er zu bieten hatten.

Solche Songs erwarten Sie. Um 21 Uhr geht's los am Freitag im Franzklopf in der Kulturbrauerei und wir setzen Sie gerne plus eins auf unsere Gästeliste. Einfach eine WhatsApp-Nachricht schicken an Berlin 914 25 914 und mit etwas Glück sind auch Sie mit dabei. Und natürlich werden wir uns jetzt standesgemäß schon mal einstimmen mit einem überragenden 80er. Erasure habe ich für Sie mit A Little Respect. Gibt's jetzt für Sie beim Berliner Rundfunk 914 und dann sehen und feiern wir am Freitag.

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16: Ich bin Sebastian Pasotti. Guten Tag. Razzia bei Steffen Krach. Die Staatsanwaltschaft Hannover ermittelt gegen den Berliner SPD-Spitzenkandidaten. Der Tagesspiegel schreibt, dass Ermittler heute unter anderem die Schöneberger Wohnung Krachs und die SPD-Landesparteizentrale in Wedding durchsucht haben. Es geht um den Verdacht der Bestechlichkeit. Krach soll als Politiker in Hannover von einem Träger im Gesundheitswesen Spenden erhalten haben. Im Gegenzug, so der Vorwurf, soll er sich für den Träger in einem Bieterverfahren eingesetzt haben. Die SPD weist die Vorwürfe zurück. Bundeskanzler Merz hat die AfD in der Generaldebatte heute scharf angegriffen. Im Bundestag warf er ihr unter anderem eine Verachtung der demokratischen Institutionen in Deutschland und eine gefährliche Russlandnähe vor.
17: Kein Wort von Ihnen dazu, Frau Weidel, was am 4. August auf dem Leipziger Flughafen geschehen ist. Da lachen Sie darüber, dass dieser Anschlag in Russland monatelang geplant war und gezielt gegen Deutschland gerichtet war und nur aus reinem Zufall größerer Sachschaden und Personenschaden verhindert worden ist.
16: Der Kanzler warnte außerdem vor der Migrationspolitik der AfD. Das Wort Remigration sei nichts anderes als ein Synonym für ethnische Säuberung. In Sachsen sollen künftig Marschflugkörper gebaut werden. Das hat das US-israelische Rüstungsunternehmen Covenant mitgeteilt. Nach Medienberichten soll die Rüstungsfabrik der Firma im Raum Leipzig angesiedelt werden. Hier wird Covenant das selbstentwickelte Waffensystem Anthem herstellen. Diese Waffe fliegt vermutlich rund 1500 Kilometer weit. Zum Vergleich, der bislang einzige weiterreichende Marschflugkörper der Luftwaffe, der Taurus, kommt nur auf rund 500 Kilometer. Der Bezirk Charlottenburg-Wilmersdorf hat falsche Stimmzettel für die Briefwahl verschickt. Das hat Landeswahlleiter Brüchler mitgeteilt. Bisher sind dem Bezirkswahlamt 6 Fälle bekannt, in denen wahlberechtigte Stimmzettel eines anderen Wahlkreises erhalten haben. Betroffen sein könnten aber bis zu 1400 Menschen. Sie sollen nun alle angeschrieben werden.
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8: Mit Marie-Louise Bress. Die Berliner IFA zieht positive Bilanz. Die Vorjahreswerte wurden übertroffen. Mehr Besuchende, mehr KI und mehr Robotik als je zuvor, schreiben die Veranstalter. Insgesamt seien 240.000 Besucherinnen und Besucher aus über 150 Ländern in die Messehallen am Funkturm gekommen.
14: Es ist 17.02 Uhr und weiterhin sehr, sehr voll auf unseren Straßen. Einmal haben wir auf der 100 Richtung Treptow einen langen Stau, der geht schon los ab Seestraße, zieht sich das Ganze runter bis Tempelhofer Damm. Rund eine halbe Stunde brauchen Sie insgesamt, um durchzukommen. Auch auf der 100 Richtung Wedding ist es voll, zwischen Grenzallee und Weckstraße 20 Minuten, um durchzukommen. Auch auf der 103 wieder Stau in Richtung Schöneberg zwischen Saarstraße und Sachsendamm. Und dann ja noch die Behinderungen wegen des Staatsbesuchs in der gesamten Innenstadt. Lange Staus, aktuell immer noch und rund um den gesperrten Bereich am Waldorf Astoria in Charlottenburg. Vor allem auf dem Kudamm, auf der Nürnberger Straße und am Großen Stern in Tiergarten. Auch bei den Öffis kann es wegen dieses Staatsbesuchs bis Freitag immer wieder Einschränkungen geben, vor allem in der City West und auch in Mitte. Dann wurden ja vorhin auch kurzzeitig noch die Stadtautobahnen gesperrt. Die 100 und die 113. Deswegen immer noch Staus im Bereich Karl-Marx-Straße, Spätstraße, Johannisthaler Chaussee und Stubenrauchstraße. Dann bitte Achtung auf der A10 im westlichen Berliner Ring Richtung Dreieckhaveland. Zwischen Großkreuz und Vöben hat es einen Unfall gegeben. Und die A11 Richtung Berlin. Achtung zwischen Bernau Nord und Süd. Hier ist ein Auto liegen geblieben, steht auf der Standspur. Blitzer stehen in Adlershof, Ernst-Ruska-Ufer, in Hakenfelde, Rauchstraße und in Potsdam in der Wetzlarer Straße. Danke für Ihre Staus und Blitzer unter Berlin 201 91 390 und da, wo es geht, eine gute und sichere Fahrt.
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14: Ja, es ist schon mal ein echter Vorgeschmack auf den Herbst in Berlin und Brandenburg, den wir heute bekommen. Aber es ist dann ein freundlicher Herbst, 21 Grad ja immer noch. Dazu ein Mix aus Sonne und Wolken soll trocken bleiben. Auch in der Nacht, dann geht's runter auf 12 Grad. Morgen ebenfalls wechselhaft, aber meist trocken. Bisschen kühler als heute noch, 19 Grad höchstens.
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14: Und mit Ihnen, was uns ganz besonders freut. Schön, dass Sie bei uns sind am Mittwoch-Feierabend. Wir sind bei Ihnen mit den besten Hits aller Zeiten. Gleich von Prince mit Kiss. Wir hören Bell Book and Candle und Rescue Me. Und jetzt ein echtes Herzensprojekt für die Pet Shop Boys. Gemeinsam Song aufnehmen mit Dusty Springfield. Haben sie geschafft mit dieser Nummer. What have I done to deserve this?

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1: Starten Sie gut rein in Ihren Mittwochfeierabend. 17.15 Uhr ist es genau.
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1: Heute ist Mittwoch, der 9. September. Wie immer ist unser Nachrichtenchef Sebastian Pasutti im Studio. Manchmal kann es so einfach sein, unser aller Leben einfacher zu machen. Im konkreten Fall geht es um das Leben hunderttausender Berliner Eltern und Schüler.
3: Bisher mussten sie aufwendig mit dem alten Schülerausweis immer ein Schülerticket bei der BVG beantragen. Am Ende hatte man dann zwei Ausweise im Schulranzen. Muss alles nicht sein. Bildungssenatorin Günther Wünsch hat deshalb heute den neuen Schülerausweis vorgestellt und der ist gleichzeitig ein kostenloses BVG-Ticket, also nur noch ein Ausweis. Und noch besser, es muss nichts mehr beantragt werden von den Eltern. Die BVG stellt künftig diese Schülerausweise aus, schickt sie an die Schulen und die verteilt sie dann an die Schülerinnen und Schüler.
1: Das ist wirklich mal eine sinnvolle Sache, spart nebenbei auch jede Menge Plastik für die Tickets. Und damit schauen wir schon mal auf morgen. Da werden hier in Berlin und Brandenburg wieder zeitgleich am Vormittag hunderttausende Handys richtig laut Alarm geben. Es ist wieder bundesweiter Warntag.
3: Inzwischen denke ich, da haben sich die meisten von uns doch dran gewöhnt. 11 Uhr morgen Alarm, 11.45 Uhr Entwarnung, wenn denn alles glatt läuft. Außerdem, das kennen wir hier in Berlin seit vergangenem Jahr wieder, um 11 Uhr werden in der Stadt auch die Sirenen aufheulen. Gute 200 sind mittlerweile wieder installiert, vor allem in der Innenstadt. Bis zu 550 sollen es in den kommenden Jahren noch werden.
1: Also jetzt schon mal dran denken und bitte morgen Vormittag nicht erschrecken. Es ist mal wieder bundesweiter Warntag.
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2: Ich bin Alexandra Eckel. Guten Tag. Der neue Berliner Schülerausweis soll noch in diesem Schuljahr kommen. Der Ausweis ist in Zukunft zugleich ein kostenloses BVG-Ticket. Eltern brauchen also bald kein Schülerticket mehr zu beantragen. Für die Schulsekretariate entfällt das Ausstellen der Schülerausweise. Aktuell wird der neue Schülerausweis an 10 Berliner Schulen getestet. Im zweiten Schulhalbjahr soll er an allen Schulen eingeführt werden. Im Zusammenhang mit der Messerattacke am Berliner Holocaust-Mahnmal hat die Bundesanwaltschaft in Karlsruhe einen zweiten Mann angeklagt. Ihm wird Beihilfe zum versuchten Mord und zur gefährlichen Körperverletzung vorgeworfen. Er soll den inzwischen verurteilten Angreifer zur Tat ermutigt haben. Der Täter hatte im Februar vorigen Jahres am Holocaust-Mahnmal in Mitte einen spanischen Touristen niedergestochen, der die Attacke nur knapp überlebt hat.
3: Und damit 17.33 Uhr gucken wir auf die Straßen. Da dauert es noch länger auf dem Stadtring. 100 Richtung Treptow, eine Viertelstunde mehr Zeit einplanen zwischen Schmargendorf und Tempelhofer Damm. Auch auf der 100 Richtung Wedding dauert es noch länger, zwischen Grenzallee und Wegstraße insgesamt auch eine Viertelstunde plus. Dann staut es sich ebenfalls wieder auf der 103 in Richtung Schöneberg zwischen Saarstraße und Sachsendamm. Wegen eines Staatsbesuchs müssen Sie in der gesamten Innenstadt immer wieder mit Behinderungen rechnen. Staus gibt es aktuell immer noch um den gesperrten Bereich am Waldorf Astoria in Charlottenburg, insbesondere auf dem Kudamm, auf der Nürnberger Straße und am Großen Stern in Tiergarten. Auch bei den Öffis kann es wegen des Staatsbesuchs bis Freitag immer wieder Einschränkungen geben, vor allem in der City West und auch in Mitte. Dann Behinderungen nach einem Unfall auf der A10, dem westlichen Berliner Ring. Vorsicht in Richtung Dreieck-Havelland zwischen Großkreuz und Pföben. Und die A10 östlicher Berliner Ring Richtung Dreieck-Spreeau zwischen Dreieck-Barnim und Hohenschönhausen liegen Gegenstände auf der Fahrbahn. Blitzer stehen in Charlottenburg-Heckerdamm, Dahlem-Klay-Allee und in Eisenhüttenstadt in der Grubenbahnstraße. Vielen Dank für Ihre Staus und Blitzer unter Berlin 201 91 390 und allen jetzt unterwegs eine gute und sichere Fahrt. Ja, von den sommerlich heißen Tagen haben wir uns jetzt wohl definitiv verabschiedet. 21 Grad immerhin noch relativ mild jetzt zum Feierabend. Dazu mehr Wolken als Sonne, aber meist trocken. Nachts geht's runter auf 12 Grad und morgen geht's ähnlich weiter. Ein Mix aus Sonne und Wolken erwartet uns. Und dazu etwas kühlere 19 Grad höchstens.
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0: Das sind die besten Hits aller Zeiten für Ihren Mittwoch-Feierabend. Gleich nach Pat Benatar gibt's A Fool's Garden mit A Lemon Tree. Schön, dass Sie bei uns sind und wir machen Sie sehr gerne weiterhin jeden Tag glücklich.
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19: Ich bin Sebastian Pasotti. Guten Tag.
20: Razzia bei Steffen Krach. Die Staatsanwaltschaft Hannover ermittelt gegen den Berliner SPD-Spitzenkandidaten. Der Tagesspiegel schreibt, dass Ermittler heute unter anderem die Schöneberger Wohnung Krachs und die SPD-Landesparteizentrale in Wedding durchsucht haben. Es geht um den Verdacht der Bestechlichkeit. Krach soll als Politiker in Hannover von einem Träger im Gesundheitswesen Spenden erhalten haben. Im Gegenzug, so der Vorwurf, soll er sich für den Träger in einem Bieterverfahren eingesetzt haben. Die SPD weist die Vorwürfe zurück. In einer hitzigen Generaldebatte hat Bundeskanzler Merz die AfD scharf angegriffen. Im Bundestag nannte er sie heute eine destruktive Kraft.
21: Zuhören ist nicht Ihre Stärke. Sie wollen unser Land destabilisieren. Ihre ganze Missachtung vor dem Deutschen Bundestag tritt auch in diesem Verhalten hier zum Ausdruck.
20: Die AfD reagierte unter anderem mit Pfiffen, was Bundestagspräsidentin Klöckner auf den Plan rief.
21: Sehen Sie?
22: Also wir sind hier jetzt nicht auf dem Fußballplatz. Heben Sie sich das fürs Wochenende aus. Wenn das jetzt hier nochmal passiert, so ein Verhalten, schmeiße ich Sie hier raus. Mir reicht es jetzt hier.
20: AfD-Chefin Weidel sagte in ihrer Rede in Richtung des Kanzlers, seine Zeit sei abgelaufen. Die EU-Kommission will stärker gegen Kurzzeitvermieter wie Airbnb vorgehen. Sie hat Regeln vorgeschlagen, um Verbote solcher Ferienwohnungen in Städten rechtssicher zu machen. So sollen die Städte zum Beispiel am besten vorher nachweisen, dass ihr Wohnungsmarkt besonders angespannt ist. Ein weiteres Kriterium ist die Zahl der Wohnungssuchenden im Verhältnis zu den verfügbaren Wohnungen. Einige Städte haben Kurzzeitvermietungen schon eingeschränkt oder verboten. Häufig klagen Anbieter dagegen. In Charlottenburg-Wilmersdorf sind versehentlich falsche Briefwahlstimmzettel versandt worden. Konkret gehe es um Wahlscheine, die am 24. und 25. August ausgestellt wurden, sagt Landeswahlleiter Bröchler. Bröchler will nun vorsorglich alle etwa 1400 Wahlberechtigten, die betroffen sein könnten, anschreiben. Denn Stimmen, die auf falschen Stimmzetteln abgegeben wurden, wären ungültig.
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9: Mit Marie-Louise Bress. Mehr als 2 Jahre lang wurde das Stadtbad Schöneberg saniert. Jetzt ist es endlich wieder geöffnet. Besucherinnen und Besucher erwartet neben dem 25 Meter langen Schwimmbecken unter anderem ein Außenbecken mit Strömungskanal, eine über 50 Meter lange Rutsche und ein Sohlebecken zur Entspannung.
17: Und damit ist es 18.03 Uhr. Wir schauen nochmal auf die Straßen. Ist weiterhin noch gut gefüllt auf dem Stadtring 100 Richtung Treptow. Eine gute Viertelstunde mehr Zeit einplanen bitte zwischen Schmargendorf und Tempelhofer Damm. Auch auf der 100 Richtung Wedding stockt der Verkehr immer noch. Insgesamt zwischen Grenzallee und Beckstraße auch eine Viertelstunde mehr Zeit einplanen bitte. Dann staut es sich weiterhin jetzt im Feierabendverkehr auf der 103 in Richtung Schöneberg zwischen Saarstraße und Sachsendamm. Und immer noch dran denken, wegen eines Staatsbesuchs müssen Sie in der gesamten Innenstadt mit Behinderungen rechnen, vor allem in der City West und auch in Mitte. Staus gibt es aktuell rund um den gesperrten Bereich am Waldorf Astoria in Charlottenburg, insbesondere auf dem Kuhdamm, auf der Nürnberger Straße und am Großen Stern in Tiergarten. Behinderungen nach einem Unfall immer noch auf der A10, dem westlichen Berliner Ring, Richtung Dreikafeland. Aufpassen zwischen Großkreuz und Pöben. Und es liegen Gegenstände auf der Fahrbahn. Auf der A10, dem östlichen Berliner Ring, Richtung Dreieck-Spreeau zwischen Dreieck-Barnim und Hohenschönhausen. Blitzer stehen in Steglitz-Schildhornstraße, Spandau an den Freiheitswiesen und in Potsdam in der Wetzlarer Straße. Dankeschön für Ihre Staus und Blitzer unter Berlin 201 91 390. Und allen jetzt unterwegs eine gute und sichere Fahrt in den Feierabend. Mit immer noch recht milden 20 Grad geht's rein in diesen Mittwoch-Feierabend. Dazu bleibt's bei diesem Mix aus jetzt mehr Wolken als Sonne. Aber es bleibt auch meist trocken, auch in der Nacht. Dann geht's runter auf 12 Grad. Morgen ähnliches Wetter, Sonne und Wolken wechseln sich ab und dazu meist trocken bei etwas kühleren 19 Grad maximal morgen am Donnerstag.
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8: Mit immer noch recht milden 20 Grad geht's rein in diesen Mittwoch-Feierabend. Dazu bleibt's bei diesem Mix aus jetzt mehr Wolken als Sonne. Aber es bleibt auch meist trocken, auch in der Nacht. Dann geht's runter auf 12 Grad. Morgen ähnliches Wetter. Sonne und Wolken wechseln sich ab und dazu meist trocken bei etwas kühleren 19 Grad maximal morgen am Donnerstag.
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12: Ich bin Finn Riebesel, Freundlieb. Guten Abend. Die digitale Brieftasche kommt in Deutschland kurz nach dem Jahreswechsel. Dann geht die staatliche DU-App an den Start. Über die können etwa Ausweis, Führerschein und Krankenkassenkarte verschlüsselt auf dem Smartphone gesichert werden. Perspektivisch soll das Angebot noch erweitert werden. Bundesdigitalminister Wildberger.
13: Trainerkarte fürs Hallenbad oder Bahn perspektivisch natürlich, all diese Dinge. Und da ist auch der kommunalen Vielfalt keine Grenzen gesetzt.
12: Experten hoffen durch die neue App auf einen kräftigen Schub für die Digitalisierung in Deutschland. Ringfrei im Bundestag, Weidel gegen Merz. In der Generaldebatte haben sich Regierung und Opposition den üblichen Schlagabtausch geliefert. Dieses Mal unter dem Eindruck des AfD-Erfolgs in Sachsen-Anhalt. Anne Brauer.
14: AfD-Chefin Weidel eröffnet die Debatte mit dem erwarteten Rundumschlag gegen die Migrationspolitik, die Energiewende und allen voran gegen die Bundesregierung, gegen Friedrich Merz. Der Kanzler versucht zu kontern und bleibt im Wesentlichen genau da hängen. Verteidigt sich und seine Regierung, weist die Vorwürfe zurück, attackiert die AfD. Aber seine Vision, seine Antworten, seine Zukunftserzählung, was jetzt, wie weiter, da bleibt Merz ehrlicherweise ziemlich blass.
12: Der Mann, der hinter Angriffen auf Umspannwerke in Deutschland stecken soll, sitzt jetzt in U-Haft. Tagelang war der 48-Jährige auf der Flucht. Gestern wurde er dann von der Polizei bei einem Kraftwerk in NRW geschnappt. Er hatte Sprengstoff dabei. Wohnungen für Einheimische statt für Touristen. Die EU plant einheitliche Regeln, damit Städte Kurzzeitvermietungen etwa über Airbnb einschränken oder verbieten dürfen. Der Vorstoß zielt auf Touristenmetropolen ab, wo der Wohnungsmarkt besonders angespannt ist. Nicht wundern, wenn das Handy morgen um 11 Uhr laut piept oder die Sirenen heulen. Das soll genauso sein, denn es ist wieder bundesweiter Warntag. Bund, Länder, Städte und Gemeinden proben für den Katastrophenfall und schauen, wie gut ihre Warnsysteme funktionieren.
15: Heute Abend und auch in der Nacht wird es bei uns in Berlin meist trocken bleiben. Ganz im Norden Brandenburgs können vielleicht mal ein paar Tropfen runterkommen. Ansonsten geht's runter auf 12 Grad. Morgen ähnlich wechselhaftes Wetter wie heute. Sonne und Wolken wechseln sich ab, aber es bleibt meist trocken bei maximal 19 Grad.
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5: Ich bin Finn Riebesel, Freund Lieb. Guten Abend.
6: Ausweis, Führerschein und Krankenkassenkarte in einer App. Das neue staatliche Angebot soll in Deutschland kurz nach dem Jahreswechsel an den Start gehen. Perspektivisch sollen in der DU-App noch viele weitere Dokumente gespeichert werden können. Es ist auch geplant, Kundenkarten oder Tickets für den ÖPNV einzubinden. Der Digitalexperte Markus Beckedahl sagte im Ersten:
7: Meine Erwartung an die Bundesregierung ist, dass sie eine Infrastruktur, eine App vorlegen, wo der Datenschutz, wo die IT-Sicherheit von vornherein mitgedacht wird, damit wir größtmögliche Akzeptanz und Vertrauen in der Bevölkerung bekommen.
6: Der Verteidigungsetat Deutschlands ist ein Sicherheitsversprechen. Das hat Bundesverteidigungsminister Pistorius bei der Haushaltsdebatte im Bundestag gesagt. Er hält die geplanten Ausgaben von 140 Milliarden Euro im nächsten Jahr für absolut notwendig. Pistorius sagte:
8: Einige Menschen wollen auch schlichtweg die Augen vor der Bedrohung verschließen, die Putins Russland für dieses Land und unseren Kontinent darstellt. Wir stehen buchstäblich im Fadenkreuz Moskaus. Die Ereignisse der letzten Wochen führen uns das drastisch vor Augen. Russland versucht, unsere Gesellschaften auszuspähen, zu beeinflussen, einzuschüchtern, zu destabilisieren und vor allem die Menschen zu verunsichern.
6: Nicht wundern, wenn das Handy morgen um 11 Uhr laut piept. Das soll genauso sein, denn es ist wieder bundesweiter Warntag. Silas Quiring mit den Einzelheiten.
9: Bund, Länder, Städte und Gemeinden proben für den Katastrophenfall und schauen, wie gut ihre Warnsysteme funktionieren. Der Probealarm kommt nicht nur auf unsere Handys, auch im Radio und Fernsehen läuft das Ganze, außerdem heulen die Sirenen. Um 11.45 Uhr gibt's dann Entwarnung. Im letzten Jahr wurden am Warntag etwa 97% der Menschen in Deutschland erreicht, so das Bundesamt für Bevölkerungsschutz und Katastrophenhilfe.
6: Große Ehre für Laura Dahlmeier. Die verstorbene Biathlon-Legende wird in die Hall of Fame des deutschen Sports aufgenommen. Damit werden Athleten geehrt, die Sportgeschichte geschrieben haben. Dieses Jahr sind es auch Britta Steffen, Fabian Hambüchen und Felix Neureuther.
10: Heute Abend und auch in der Nacht wird es bei uns in Berlin meist trocken bleiben. Ganz im Norden Brandenburgs können vielleicht mal ein paar Tropfen runterkommen. Ansonsten geht's runter auf 12 Grad. Morgen ähnlich wechselhaftes Wetter wie heute. Sonne und Wolken wechseln sich ab, aber es bleibt meist trocken bei maximal 19 Grad.
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1: Ich bin Finn Riebesel, Freundlieb. Guten Abend. Ausweis, Führerschein und Krankenkassenkarte in einer App. Das neue Angebot soll in Deutschland kurz nach dem Jahreswechsel an den Start gehen. Heißen wird die App DU. Mehr von Daniel Bornberg.
2: Mit der App setzt das Digitalministerium eine EU-Verordnung um. Alle Mitgliedstaaten sollen die Möglichkeit einer digitalen Brieftasche schaffen. Perspektivisch sollen in der App noch viele weitere Dokumente verschlüsselt gespeichert werden können, etwa Geburtsurkunden, Hochschulzeugnisse oder Gehaltsabrechnungen. Es ist auch geplant, Kundenkarten oder Tickets für den ÖPNV einzubinden. Experten hoffen auf einen kräftigen Schub für die Digitalisierung in Deutschland.
1: Bundesverteidigungsminister Pistorius hält die Milliardenausgaben für die Bundeswehr für absolut notwendig. Bei der Haushaltsdebatte im Bundestag verwies er unter anderem auf die Bedrohung durch Russland. 140 Milliarden Euro sind nächstes Jahr dafür vorgesehen. Kritikern hielt Pistorius entgegen:
3: Sie rechnen populistisch Verteidigungsausgaben gegen Investitionen in Schulen, Straßen, Gesundheitsversorgung, Elterngeld und Kindergärten. Aber Sie blenden dabei aus, es braucht eine starke verteidigungsfähige Bundeswehr und eine verteidigungsfähige und geschlossene NATO, um all unsere Errungenschaften und die Art zu leben auch wirklich schützen zu können und es überhaupt erhalten zu können. Ohne Sicherheit ist alles andere nichts.
1: Der Mann, der hinter Angriffen auf Umspannwerke in Deutschland stecken soll, sitzt jetzt in U-Haft. Tagelang war der 48-Jährige auf der Flucht. Gestern wurde er dann von der Polizei bei einem Kraftwerk in NRW geschnappt. Er hatte Sprengstoff dabei. Morgen ist wieder bundesweiter Warntag. Um 11 Uhr testen Bund, Länder, Städte und Gemeinden die Warnsysteme und auch alle Handys sollen wieder bimmeln. So soll sichergestellt werden, dass im Katastrophenfall alles richtig funktioniert. In der Fußball-Champions League bleiben die deutschen Teams ohne Punktverlust. Nach Borussia Dortmund hat auch der VfB Stuttgart sein Auftaktspiel gewonnen mit 3:1 gegen Viking Stavanger aus Norwegen.
4: Heute Abend und auch in der Nacht wird es bei uns in Berlin meist trocken bleiben. Ganz im Norden Brandenburgs können vielleicht mal ein paar Tropfen runterkommen. Ansonsten geht's runter auf 12 Grad. Morgen ähnlich wechselhaftes Wetter wie heute. Sonne und Wolken wechseln sich ab, aber es bleibt meist trocken bei maximal 19 Grad.
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1: Ich bin Fabian Hoffmann. Guten Abend. Die digitale Brieftasche kommt in Deutschland kurz nach dem Jahreswechsel. Dann geht die staatliche DU-App an den Start. Über die können etwa Ausweis, Führerschein und Krankenkassenkarte verschlüsselt auf dem Smartphone gespeichert werden. Perspektivisch soll das Angebot noch erweitert werden. Digitalminister Carsten Wildberger.
2: Trainerkarte fürs Hallenbad oder Bahn perspektivisch natürlich, all diese Dinge. Und da ist auch der kommunalen Vielfalt keine Grenzen gesetzt.
1: Experten hoffen durch die neue App auf einen kräftigen Schub für die Digitalisierung in Deutschland. Der Verteidigungsetat Deutschlands ist ein Sicherheitsversprechen. Das hat Bundesverteidigungsminister Boris Pistorius bei der Haushaltsdebatte im Bundestag gesagt. Er hält die geplanten Ausgaben von 140 Milliarden Euro im nächsten Jahr für absolut notwendig und sagt:
3: Einige Menschen wollen auch schlichtweg die Augen vor der Bedrohung verschließen, die Putins Russland für dieses Land und unseren Kontinent darstellt. Wir stehen buchstäblich im Fadenkreuz Moskaus. Die Ereignisse der letzten Wochen führen uns das drastisch vor Augen. Russland versucht, unsere Gesellschaften auszuspähen, zu beeinflussen, einzuschüchtern, zu destabilisieren und vor allem die Menschen zu verunsichern.
1: Nicht wundern, wenn das Handy morgen um 11 Uhr laut piept. Das soll genauso sein, denn es ist wieder bundesweiter Warntag. Silas Quering mit den Einzelheiten.
4: Bund, Länder, Städte und Gemeinden proben für den Katastrophenfall und schauen, wie gut ihre Warnsysteme funktionieren. Der Probealarm kommt nicht nur auf unsere Handys. Auch im Radio und Fernsehen läuft das Ganze. Außerdem heulen die Sirenen. Um 11.45 Uhr gibt's dann Entwarnung. Im letzten Jahr wurden am Warntag etwa 97% der Menschen in Deutschland erreicht. So das Bundesamt für Bevölkerungsschutz und Katastrophenhilfe.
1: Der VfB Stuttgart ist erfolgreich in die neue Champions League-Saison gestartet. Zum Auftakt der Liga-Phase gewannen die Stuttgarter mit 3:1 gegen Viking Stavanger aus Norwegen. Mann des Abends war Ermedin Demirovic. Der bosnische Nationalspieler erzielte in der ersten Halbzeit einen Dreierpack.
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1: Ich bin Fabian Hoffmann. Guten Abend. Ausweis, Führerschein und Krankenkassenkarte in einer App. Das neue staatliche Angebot soll in Deutschland kurz nach dem Jahreswechsel an den Start gehen. Heißen wird die App DU. Mehr von Daniel Bornberg.
2: Mit der App setzt das Digitalministerium eine EU-Verordnung um. Alle Mitgliedstaaten sollen die Möglichkeit einer digitalen Brieftasche schaffen. Perspektivisch sollen in der App noch viele weitere Dokumente verschlüsselt gespeichert werden können, etwa Geburtsurkunden, Hochschulzeugnisse oder Gehaltsabrechnungen. Es ist auch geplant, Kundenkarten oder Tickets für den ÖPNV einzubinden. Experten hoffen auf einen kräftigen Schub für die Digitalisierung in Deutschland.
1: Bundesverteidigungsminister Boris Pistorius hält die Milliardenausgaben für die Bundeswehr für absolut notwendig. Bei der Haushaltsdebatte im Bundestag verwies er unter anderem auf die Bedrohung durch Russland. 140 Milliarden Euro soll nächstes Jahr für die Verteidigung ausgegeben werden. Kritikern hielt Pistorius entgegen:
3: Sie rechnen populistisch Verteidigungsausgaben gegen Investitionen in Schulen, Straßen, Gesundheitsversorgung, Elterngeld und Kindergärten. Aber Sie blenden dabei aus, es braucht eine starke verteidigungsfähige Bundeswehr und eine verteidigungsfähige und geschlossene NATO, um all unsere Errungenschaften und die Art zu leben auch wirklich schützen zu können und es überhaupt erhalten zu können. Ohne Sicherheit ist alles andere nichts.
1: Der Mann, der hinter Angriffen auf Umspannwerke in Deutschland stecken soll, sitzt jetzt in U-Haft. Tagelang war der 48-Jährige auf der Flucht. Schließlich wurde er von der Polizei bei einem Kraftwerk in NRW geschnappt. Er hatte Sprengstoff dabei. Laura Dahlmeier wird in die Hall of Fame des deutschen Sports aufgenommen. Die Biathlon-Legende war letztes Jahr beim Bergsteigen in Pakistan ums Leben gekommen. Ebenfalls geehrt werden Schwimmerin Britta Steffen, Turner Fabian Hambüchen und Skirennfahrer Felix Neureuther. In der Fußball-Champions League bleiben die deutschen Teams ohne Punktverlust. Nach Borussia Dortmund hat auch der VfB Stuttgart sein Auftaktspiel in der Liga-Phase gewonnen. Mit 3:1 gegen Viking Stavanger aus Norwegen.
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1: Ich bin Fabian Hoffmann. Guten Abend. Die digitale Brieftasche kommt in Deutschland kurz nach dem Jahreswechsel. Dann geht die staatliche DU-App an den Start. Über die können etwa Ausweis, Führerschein und Krankenkassenkarte verschlüsselt auf dem Smartphone gespeichert werden. Perspektivisch soll das Angebot noch erweitert werden. Digitalminister Carsten Wildberger.
2: Trainerkarte fürs Hallenbad oder Bahn perspektivisch natürlich, all diese Dinge. Und da ist auch der kommunalen Vielfalt keine Grenzen gesetzt.
1: Experten hoffen durch die neue App auf einen kräftigen Schub für die Digitalisierung in Deutschland. Das BSW will nach der Landtagswahl in Sachsen-Anhalt jetzt mit der AfD über eine mögliche Zusammenarbeit sprechen. Der BSW-Landesvorstand sprach sich dafür einstimmig aus. Es soll um die Themen Energieversorgung, Bildung und Friedenspolitik gehen. Die AfD hatte die Wahl am Wochenende haushoch gewonnen, eine absolute Mehrheit aber verpasst. AfD-Spitzenkandidat Siegmund sieht einen Regierungsauftrag. Ob und wie er Ministerpräsident werden könnte, ist noch offen. Alle anderen Parteien, also CDU, SPD, Grüne und Linke, lehnen jede Zusammenarbeit mit der AfD ab. Der Verteidigungsetat Deutschlands ist ein Sicherheitsversprechen. Das hat Bundesverteidigungsminister Boris Pistorius bei der Haushaltsdebatte im Bundestag gesagt. Er hält die geplanten Ausgaben von 140 Milliarden Euro im nächsten Jahr für absolut notwendig und sagt:
3: Einige Menschen wollen auch schlichtweg die Augen vor der Bedrohung verschließen, die Putins Russland für dieses Land und unseren Kontinent darstellt. Wir stehen buchstäblich im Fadenkreuz Moskaus. Die Ereignisse der letzten Wochen führen uns das drastisch vor Augen. Russland versucht, unsere Gesellschaften auszuspähen, zu beeinflussen, einzuschüchtern, zu destabilisieren und vor allem die Menschen zu verunsichern.
1: Der VfB Stuttgart ist erfolgreich in die neue Champions-League-Saison gestartet. Zum Auftakt der Liga-Phase gewannen die Stuttgarter mit 3:1 gegen Viking Stavanger aus Norwegen. Mann des Abends war Ermedin Demirovic. Der bosnische Nationalspieler erzielte in der ersten Halbzeit einen Dreierpack.
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1: Ich bin Fabian Hoffmann. Ausweis, Führerschein und Krankenkassenkarte in einer App. Das neue staatliche Angebot soll in Deutschland kurz nach dem Jahreswechsel an den Start gehen. Heißen wird die App DU. Mehr von Daniel Bornberg.
2: Mit der App setzt das Digitalministerium eine EU-Verordnung um. Alle Mitgliedstaaten sollen die Möglichkeit einer digitalen Brieftasche schaffen. Perspektivisch sollen in der App noch viele weitere Dokumente verschlüsselt gespeichert werden können, etwa Geburtsurkunden, Hochschulzeugnisse oder Gehaltsabrechnungen. Es ist auch geplant, Kundenkarten oder Tickets für den ÖPNV einzubinden. Experten hoffen auf einen kräftigen Schub für die Digitalisierung in Deutschland.
1: Bundesverteidigungsminister Boris Pistorius hält die Milliardenausgaben für die Bundeswehr für absolut notwendig. Bei der Haushaltsdebatte im Bundestag verwies er unter anderem auf die Bedrohung durch Russland. 140 Milliarden Euro soll nächstes Jahr für die Verteidigung ausgegeben werden. Kritikern hielt Pistorius entgegen:
3: Sie rechnen populistisch Verteidigungsausgaben gegen Investitionen in Schulen, Straßen, Gesundheitsversorgung, Elterngeld und Kindergärten. Aber Sie blenden dabei aus, es braucht eine starke verteidigungsfähige Bundeswehr und eine verteidigungsfähige und geschlossene NATO, um all unsere Errungenschaften und die Art zu leben auch wirklich schützen zu können und es überhaupt erhalten zu können. Ohne Sicherheit ist alles andere nichts.
1: Der Mann, der hinter Angriffen auf Umspannwerke in Deutschland stecken soll, sitzt jetzt in U-Haft. Tagelang war der 48-Jährige auf der Flucht. Schließlich wurde er von der Polizei bei einem Kraftwerk in NRW geschnappt. Er hatte Sprengstoff dabei. Laura Dahlmeier wird in die Hall of Fame des deutschen Sports aufgenommen. Die Biathlon-Legende war letztes Jahr beim Bergsteigen in Pakistan ums Leben gekommen. Ebenfalls geehrt werden Schwimmerin Britta Steffen, Turner Fabian Hambüchen und Skirennfahrer Felix Neureuther. In der Fußball-Champions League bleiben die deutschen Teams ohne Punktverlust. Nach Borussia Dortmund hat auch der VfB Stuttgart sein Auftaktspiel in der Liga-Phase gewonnen. Mit 3:1 gegen Viking Stavanger aus Norwegen.
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1: Ich bin Fabian Hoffmann. Nicht wundern, wenn das Handy heute um 11 Uhr laut piept. Das soll genauso sein, denn es ist wieder bundesweiter Warntag. Silas Quiring mit den Einzelheiten.
2: Bund, Länder, Städte und Gemeinden proben für den Katastrophenfall und schauen, wie gut ihre Warnsysteme funktionieren. Der Probealarm kommt nicht nur auf unsere Handys. Auch im Radio und Fernsehen läuft das Ganze. Außerdem heulen die Sirenen. Um 11.45 Uhr gibt's dann Entwarnung. Im letzten Jahr wurden am Warntag etwa 97% der Menschen in Deutschland erreicht, so das Bundesamt für Bevölkerungsschutz und Katastrophenhilfe.
1: Die digitale Brieftasche kommt in Deutschland kurz nach dem Jahreswechsel. Dann geht die staatliche DU-App an den Start. Über die können etwa Ausweis, Führerschein und Krankenkassenkarte verschlüsselt auf dem Smartphone gespeichert werden. Perspektivisch soll das Angebot noch erweitert werden. Digitalminister Carsten Wildberger.
3: Trainerkarte fürs Hallenbad oder Bahn perspektivisch natürlich, all diese Dinge. Und da ist auch der kommunalen Vielfalt keine Grenzen gesetzt.
1: Experten hoffen durch die neue App auf einen kräftigen Schub für die Digitalisierung in Deutschland. Wohnungen für Einheimische statt für Touristen. Die EU plant einheitliche Regeln, damit Städte Kurzvermietungen etwa über Airbnb einschränken oder auch verbieten dürfen. Details hat Daniel Bornberg.
4: Der Vorstoß zielt auf Metropolen ab, in denen der Wohnungsmarkt besonders angespannt ist. Denn da sind die vielen Airbnbs häufig ein Problem. Die Wohnungen fehlen für Einheimische. Barcelona, Lissabon, Amsterdam oder auch Berlin. Einige Städte haben bereits reagiert, um die Airbnb-Flut einzudämmen. Dabei gibt es aber immer wieder rechtliche Unsicherheiten, weil eine europaweite Regelung noch fehlt.